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0: also so ein Hammer mit harter Luft, den, also womit man diese Steine immer so kaputt machen tut, ne? Na, ist ja egal, ich muss sowieso wieder zu meiner Arbeit. Lass das doch nach mit dem Rock'n'Roll, das war doch ein wenig peinlich, oder was?
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0: Das Wetter. Die Nacht verläuft vielerorts klar oder nur locker bewölkt. Später bilden sich gebietsweise dichte Nebelfelder. Im Osten halten sich zeitweise mehr Wolken. An der Nordsee sind vereinzelt ein paar Tropfen möglich. Die Temperaturen gehen auf 6 bis 13 Grad zurück. An den Küsten bleibt es etwas milder. Die Aussichten. Am Sonntag löst sich der Nebel teils nur langsam auf. Danach wechseln sich Sonne und Wolken ab. Meist bleibt es trocken. Erst im Südosten können am späteren Tag einzelne Schauer oder kurze Gewitter auftreten. Die Tageshöchsttemperaturen erreichen 17 bis 23 Grad. Auch der Montag bringt nach örtlichem Nebel überwiegend freundliches Wetter mit bis zu 24 Grad. Sie hörten den Wetterbericht des Deutschen Wetterdienstes. Kommen Sie gut durch die Nacht.
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1: Im Studio Jana Klonikowski. Der Schutz der Demokratie, das ist das zentrale Thema bei den Feierlichkeiten zur deutschen Einheit. Bundespräsident Steinmeier hat in seiner Rede in Bremen klargemacht, dass die Extremisten nicht das Wohle des Landes im Sinn haben. Die Regierung ruft Steinmeier zu mutigen Reformen auf. Mehr Wohlstand und Gerechtigkeit soll zu weniger Wut führen.
2: Wo das Ziel stimmt, muss man Kurs halten. Das wird sich auszahlen, wenn auch mit Verzögerung. Deutschland wird sicherer sein und stärker. Wir werden mehr Kraft haben für Solidarität und Zusammenhalt. Ich sage also, bleibt entschlossen, gerade jetzt, wenn uns der Wind ins Gesicht weht. Wir haben viel zu verlieren, aber wir haben noch mehr zu gewinnen. Habt Mut zur Erneuerung.
1: Einen schnellen Sprung bei der Pünktlichkeit wird es nicht geben. Das hat Bahnchefin Palla jetzt nochmal deutlich gemacht. Sie geht davon aus, dass es noch Jahre dauern wird, bis man Fortschritte sieht. Mehr dazu von Tim Britztrup.
3: Von heute auf morgen das Schienennetz auf Vordermann bringt, das ist nicht drin, sagte Palla der Bild am Sonntag. Die Infrastruktur sei über Jahre hinweg vernachlässigt worden. Die Sanierung werde mindestens 10 Jahre dauern. Immerhin, es gibt auch gute Nachrichten für Familien, die mit der Bahn unterwegs sind. Das Familienticket, das es in den Sommerferien gab, wird ab November auch dauerhaft ins Sortiment aufgenommen.
1: Der Co-Pilot der Fly-Dubai-Maschine soll einen Terrorakt geplant haben. Laut Generalstaatsanwaltschaft der Emirate griff er den Piloten mit einer Notaxt an. Passagiere überwältigten ihn. Der Pilot wurde schwer verletzt. Das Flugzeug mit über 170 Menschen an Bord landete sicher. In Berlin haben sich Linke, Grüne und SPD nach der Abgeordnetenhauswahl wieder getroffen. In dem Gespräch ging es unter anderem um die Antisemitismusvorwürfe gegen die Linke. In der kommenden Woche soll dann eine Entscheidung fallen, ob es Sondierungsgespräche gibt oder nicht. Reinhard May hat einen neuen Rekord aufgestellt. Laut GfK Entertainment ist der 83-Jährige jetzt der älteste nationale Künstler, der jemals an der Spitze der deutschen Albumcharts stand. May hatte vor kurzem sein 30. Studioalbum veröffentlicht.
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4: Das Wetter. Die Nacht verläuft vielerorts klar oder nur locker bewölkt. Später bilden sich gebietsweise dichte Nebelfelder. Im Osten halten sich zeitweise mehr Wolken. An der Nordsee sind vereinzelt ein paar Tropfen möglich. Die Temperaturen gehen auf 6 bis 13 Grad zurück. An den Küsten bleibt es etwas milder. Die Aussichten. Am Sonntag löst sich der Nebel teils nur langsam auf. Danach wechseln sich Sonne und Wolken ab. Meist bleibt es trocken. Erst im Südosten können am späteren Tag einzelne Schauer oder kurze Gewitter auftreten. Die Tageshöchsttemperaturen erreichen 17 bis 23 Grad. Auch der Montag bringt nach örtlichem Nebel überwiegend freundliches Wetter mit bis zu 24 Grad. Sie hörten den Wetterbericht des Deutschen Wetterdienstes. Kommen Sie gut durch die Nacht.
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0: Das Wetter. Die Nacht verläuft vielerorts klar oder nur locker bewölkt. Später bilden sich gebietsweise dichte Nebelfelder. Im Osten halten sich zeitweise mehr Wolken. An der Nordsee sind vereinzelt ein paar Tropfen möglich. Die Temperaturen gehen auf 6 bis 13 Grad zurück. An den Küsten bleibt es etwas milder. Die Aussichten. Am Sonntag löst sich der Nebel teils nur langsam auf. Danach wechseln sich Sonne und Wolken ab. Meist bleibt es trocken. Erst im Südosten können am späteren Tag einzelne Schauer oder kurze Gewitter auftreten. Die Tageshöchsttemperaturen erreichen 17 bis 23 Grad. Auch der Montag bringt nach örtlichem Nebel überwiegend freundliches Wetter mit bis zu 24 Grad. Sie hörten den Wetterbericht des Deutschen Wetterdienstes. Kommen Sie gut durch die Nacht.
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1: Im Studio Jana Klonikowski. Schönen guten Morgen. Der Schutz der Demokratie, das ist das zentrale Thema bei den Feierlichkeiten zur deutschen Einheit. Bundespräsident Steinmeier hat in seiner Rede in Bremen klargemacht, dass die Extremisten nicht das Wohle des Landes im Sinn haben. Die Regierung ruft Steinmeier zu mutigen Reformen auf. Mehr Wohlstand und Gerechtigkeit soll zu weniger Wut führen.
2: Wo das Ziel stimmt, muss man Kurs halten. Das wird sich auszahlen, wenn auch mit Verzögerung. Deutschland wird sicherer sein und stärker. Wir werden mehr Kraft haben für Solidarität und Zusammenhalt. Ich sage also, bleibt entschlossen, gerade jetzt, wenn uns der Wind ins Gesicht weht. Wir haben viel zu verlieren, aber wir haben noch mehr zu gewinnen. Habt Mut zur Erneuerung.
1: Mehr Pünktlichkeit bei der Deutschen Bahn, das wird es wohl so schnell nicht geben. In der Bild am Sonntag hat Bahnchefin Paller die Erwartungen gedämpft. Das Schienennetz sei alt und störanfällig und die Sanierung werde mindestens 10 Jahre dauern. Nach der Attacke auf den Piloten einer Fly-Dubai-Maschine wird wegen eines Terroraktes ermittelt. Das hat die Generalstaatsanwaltschaft der Vereinigten Arabischen Emirate mitgeteilt. Mehr dazu von Tim Britztrup.
3: Auf dem Flug von Dubai nach Tel Aviv in Israel hatte der Co-Pilot plötzlich den Piloten mit einer Notfallaxt angegriffen und schwer verletzt. Passagiere konnten den 29-Jährigen stoppen. Der verletzte Pilot landete das Flugzeug mit mehr als 170 Menschen an Bord sicher. Der mutmaßliche Täter soll schon vorher als islamistischer Extremist aufgefallen sein. Er hatte deswegen bei einer anderen Airline seinen Job verloren.
1: In Spanien haben erneut Zehntausende Menschen gegen Wohnungsnot und hohe Mieten demonstriert. Der Mieterverband droht auch mit einem Generalstreik. Zuletzt waren 2 Gesetzesvorhaben gescheitert, die Situation für Mieter verbessern sollen. Riesiger Besucheransturm am letzten Wiesnwochenende. Der Haupteingang zum Oktoberfest musste am Nachmittag zeitweise gesperrt werden, weil zu viele Menschen aufs Festgelände wollten. Schon letztes Wochenende waren deswegen zeitweise Eingänge gesperrt worden. Von Tim Britztrup.
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4: Das Wetter. Die Nacht verläuft vielerorts klar oder nur locker bewölkt. Später bilden sich gebietsweise dichte Nebelfelder. Im Osten halten sich zeitweise mehr Wolken. An der Nordsee sind vereinzelt ein paar Tropfen möglich. Die Temperaturen gehen auf 6 bis 13 Grad zurück. An den Küsten bleibt es etwas milder. Die Aussichten. Am Sonntag löst sich der Nebel teils nur langsam auf. Danach wechseln sich Sonne und Wolken ab. Meist bleibt es trocken. Erst im Südosten können am späteren Tag einzelne Schauer oder kurze Gewitter auftreten. Die Tageshöchsttemperaturen erreichen 17 bis 23 Grad. Auch der Montag bringt nach örtlichem Nebel überwiegend freundliches Wetter mit bis zu 24 Grad. Sie hörten den Wetterbericht des Deutschen Wetterdienstes. Kommen Sie gut durch die Nacht.
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0: Das Wetter. Die Nacht verläuft vielerorts klar oder nur locker bewölkt. Später bilden sich gebietsweise dichte Nebelfelder. Im Osten halten sich zeitweise mehr Wolken. An der Nordsee sind vereinzelt ein paar Tropfen möglich. Die Temperaturen gehen auf 6 bis 13 Grad zurück. An den Küsten bleibt es etwas milder. Die Aussichten. Am Sonntag löst sich der Nebel teils nur langsam auf. Danach wechseln sich Sonne und Wolken ab. Meist bleibt es trocken. Erst im Südosten können am späteren Tag einzelne Schauer oder kurze Gewitter auftreten. Die Tageshöchsttemperaturen erreichen 17 bis 23 Grad. Auch der Montag bringt nach örtlichem Nebel überwiegend freundliches Wetter mit bis zu 24 Grad. Sie hörten den Wetterbericht des Deutschen Wetterdienstes. Kommen Sie gut durch die Nacht.
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1: Im Studio Jana Klonikowski. Schönen guten Morgen. Einen schnellen Sprung bei der Pünktlichkeit wird es nicht geben. Das hat Bahnchefin Palla jetzt nochmal deutlich gemacht. Sie geht davon aus, dass es noch Jahre dauern wird, bis man Fortschritte sieht. Mehr dazu von Tim Britztrup.
2: Von heute auf morgen das Schienennetz auf Vordermann bringt, das ist nicht drin, sagte Palla der Bild am Sonntag. Die Infrastruktur sei über Jahre hinweg vernachlässigt worden. Die Sanierung werde mindestens 10 Jahre dauern. Immerhin, es gibt auch gute Nachrichten für Familien, die mit der Bahn unterwegs sind. Das Familienticket, das es in den Sommerferien gab, wird ab November auch dauerhaft ins Sortiment aufgenommen.
1: 36 Jahre ist Deutschland jetzt wieder vereint und die demokratische Grundordnung ist aktuell ernsthaft gefährdet. Das hat Bundespräsident Steinmeier in seiner Rede zum Tag der Deutschen Einheit in Bremen gesagt. Wähler der Extremen würden nur auf ihre eigenen Rechte pochen und die anderer zur Disposition stellen, so Steinmeier.
3: Das alles wird begleitet durch eine unerträgliche politische Demagogie extremistischer Kräfte, die eine Lust an der Zerstörung ausleben, andere Menschen verhöhnen und bedrohen. Und das gefährdet eben nicht nur Freiheit und Demokratie. Meine Damen und Herren, deshalb sage ich es hier, es gefährdet auch unsere innere Einheit. Und das dürfen wir nicht wollen.
1: In Berlin haben sich Linke, Grüne und SPD nach der Abgeordnetenhauswahl wieder getroffen. In dem Gespräch ging es unter anderem um die Antisemitismusvorwürfe gegen die Linke. In der kommenden Woche soll dann eine Entscheidung fallen, ob es Sondierungsgespräche gibt oder nicht. Starker Regen und Unwetter haben auf Kreta erneut für Überschwemmungen gesorgt. Teils mussten Touristen auf der griechischen Insel in Sicherheit gebracht werden. Bei den Unwettern in der Region ist vor kurzem auch eine deutsche Urlauberin auf Rhodos von einem Blitz erschlagen worden. Reinhard May hat einen neuen Rekord aufgestellt. Laut GfK Entertainment ist der 83-Jährige jetzt der älteste nationale Künstler, der jemals an der Spitze der deutschen Albumcharts stand. May hatte vor kurzem sein 30. Studioalbum veröffentlicht.
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4: Das Wetter. Die Nacht verläuft vielerorts klar oder nur locker bewölkt. Später bilden sich gebietsweise dichte Nebelfelder. Im Osten halten sich zeitweise mehr Wolken. An der Nordsee sind vereinzelt ein paar Tropfen möglich. Die Temperaturen gehen auf 6 bis 13 Grad zurück. An den Küsten bleibt es etwas milder. Die Aussichten. Am Sonntag löst sich der Nebel teils nur langsam auf. Danach wechseln sich Sonne und Wolken ab. Meist bleibt es trocken. Erst im Südosten können am späteren Tag einzelne Schauer oder kurze Gewitter auftreten. Die Tageshöchsttemperaturen erreichen 17 bis 23 Grad. Auch der Montag bringt nach örtlichem Nebel überwiegend freundliches Wetter mit bis zu 24 Grad. Sie hörten den Wetterbericht des Deutschen Wetterdienstes. Kommen Sie gut durch die Nacht.
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0: Das Wetter. Die Nacht verläuft vielerorts klar oder nur locker bewölkt. Später bilden sich gebietsweise dichte Nebelfelder. Im Osten halten sich zeitweise mehr Wolken. An der Nordsee sind vereinzelt ein paar Tropfen möglich. Die Temperaturen gehen auf 6 bis 13 Grad zurück. An den Küsten bleibt es etwas milder. Die Aussichten. Am Sonntag löst sich der Nebel teils nur langsam auf. Danach wechseln sich Sonne und Wolken ab. Meist bleibt es trocken. Erst im Südosten können am späteren Tag einzelne Schauer oder kurze Gewitter auftreten. Die Tageshöchsttemperaturen erreichen 17 bis 23 Grad. Auch der Montag bringt nach örtlichem Nebel überwiegend freundliches Wetter mit bis zu 24 Grad. Sie hörten den Wetterbericht des Deutschen Wetterdienstes. Kommen Sie gut durch die Nacht.
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1: Im Studio Nanju Kuhlmann. Schönen guten Morgen. Einen schnellen Sprung bei der Pünktlichkeit wird es nicht geben. Das hat Bahnchefin Palla jetzt nochmal deutlich gemacht. Sie geht davon aus, dass es noch Jahre dauern wird, bis man Fortschritte sieht. Mehr von Tim Britztrup.
2: Von heute auf morgen das Schienennetz auf Vordermann bringen, das ist nicht drin, sagte Palla der Bild am Sonntag. Die Infrastruktur sei über Jahre hinweg vernachlässigt worden. Die Sanierung werde mindestens 10 Jahre dauern. Immerhin, es gibt auch gute Nachrichten für Familien, die mit der Bahn unterwegs sind. Das Familienticket, das es in den Sommerferien gab, wird ab November auch dauerhaft ins Sortiment aufgenommen.
1: In Berlin haben sich Linke, Grüne und SPD nach der Abgeordnetenhauswahl wieder getroffen und auf einen gemeinsamen Weg verständigt. In dem Gespräch ging es unter anderem um die Antisemitismusvorwürfe gegen die Linke. In der kommenden Woche soll dann eine Entscheidung fallen, ob es Sondierungsgespräche gibt oder nicht. Die Grünen haben ihre bisherige Strategie gegen die AfD für gescheitert erklärt. Der Spiegel zitiert aus einem Impulspapier der Bundestagsfraktionschefinnen Dröge und Hasselmann. Darin steht, alle bisherigen Versuche, der AfD etwas entgegenzusetzen, haben nicht gereicht. Jetzt soll es eine Kurskorrektur geben. Wirtschaftsministerin Reiche geht nicht von einem Gasmangel im Winter aus. Sie sagte der Bild am Sonntag, die Versorgung auch für einen kalten Winter könne man als gesichert annehmen. Aktuell sind die Gasspeicher in Deutschland zu 58% gefüllt. Das ist deutlich weniger als in den vergangenen Jahren. Riesiger Besucheransturm am letzten Wiesnwochenende. Der Haupteingang zum Oktoberfest musste am Nachmittag zeitweise gesperrt werden, weil zu viele Menschen aufs Festgelände wollten. Heute geht das Oktoberfest nach gut 2 Wochen zu Ende. Die deutsche Fußballnationalmannschaft will ihre Pleite im Hinspiel wieder gutmachen. In der Nations League trifft das Team von Jürgen Klopp heute wieder auf Griechenland. Der sagte vor dem Spiel:
3: Im Hinspiel haben wir vieles versucht. Manches hat geklappt, aber nicht genug, um Griechenland zu schlagen. Die Griechen haben am Ende nicht unverdient gewonnen, das muss man auch so sagen. Seitdem durften wir nochmal ein Spiel spielen gegen Serbien, das sah schon deutlich besser aus und mehr davon. Und dann wären wir ein besserer Gegner für Griechenland und es wäre schon mal ein Anfang.
1: Anpfiff in Thessaloniki ist um 20.45 Uhr.
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4: Das Wetter. Nach örtlich zähem Nebel startet der Sonntag in vielen Regionen freundlich. Anschließend zeigt sich ein Wechsel aus heiteren Abschnitten und Wolkenfeldern. Dabei bleibt es meist trocken. Im späteren Tagesverlauf sind im Südosten einzelne Schauer oder kurze Gewitter möglich. Die Temperaturen steigen auf 17 bis 23 Grad. Für Berlin werden bis zu 22 Grad erwartet. Hamburg kommt auf rund 19 Grad mit zeitweise mehr Wolken. Köln und Frankfurt am Main erreichen etwa 21 bis 22 Grad bei freundlichem Wetter. München liegt bei rund 20 Grad. Dort steigt am ehesten das Schauerrisiko. Die Aussichten: In der Nacht zum Montag ist es teils klar, teils wolkig. Dazu bilden sich erneut Nebelfelder. Im Süden fällt örtlich schauerartiger Regen, vereinzelt auch mit Gewittern. Die Tiefsttemperaturen liegen zwischen 5 und 14 Grad. Soweit der Wetterbericht. Zurück ins Programm.
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0: Das Wetter. Nach örtlich zähem Nebel startet der Sonntag in vielen Regionen freundlich. Anschließend zeigt sich ein Wechsel aus heiteren Abschnitten und Wolkenfeldern. Dabei bleibt es meist trocken. Im späteren Tagesverlauf sind im Südosten einzelne Schauer oder kurze Gewitter möglich. Die Temperaturen steigen auf 17 bis 23 Grad. Für Berlin werden bis zu 22 Grad erwartet. Hamburg kommt auf rund 19 Grad mit zeitweise mehr Wolken. Köln und Frankfurt am Main erreichen etwa 21 bis 22 Grad bei freundlichem Wetter. München liegt bei rund 20 Grad. Dort steigt am ehesten das Schauerrisiko. Die Aussichten. In der Nacht zum Montag ist es teils klar, teils wolkig. Dazu bilden sich erneut Nebelfelder. Im Süden fällt örtlich schauerartiger Regen, vereinzelt auch mit Gewittern. Die Tiefsttemperaturen liegen zwischen 5 und 14 Grad. Soweit der Wetterbericht. Zurück ins Programm.
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2: Im Studio Nanju Kuhlmann. Schönen guten Morgen. Einen schnellen Sprung bei der Pünktlichkeit wird es nicht geben. Das hat Bahnchefin Palla jetzt nochmal deutlich gemacht. Sie geht davon aus, dass es noch Jahre dauern wird, bis man Fortschritte sieht. Mehr von Tim Britztrup.
3: Von heute auf morgen das Schienennetz auf Vordermann bringt, das ist nicht drin, sagte Palla der Bild am Sonntag. Die Infrastruktur sei über Jahre hinweg vernachlässigt worden. Die Sanierung werde mindestens 10 Jahre dauern. Immerhin, es gibt auch gute Nachrichten für Familien, die mit der Bahn unterwegs sind. Das Familienticket, das es in den Sommerferien gab, wird ab November auch dauerhaft ins Sortiment aufgenommen.
2: In Berlin haben sich Linke, Grüne und SPD nach der Abgeordnetenhauswahl wieder getroffen und auf einen gemeinsamen Weg verständigt. In dem Gespräch ging es unter anderem um die Antisemitismusvorwürfe gegen die Linke. In der kommenden Woche soll dann eine Entscheidung fallen, ob es Sondierungsgespräche gibt oder nicht. Die Grünen haben ihre bisherige Strategie gegen die AfD für gescheitert erklärt. Der Spiegel zitiert aus einem Impulspapier der Bundestagsfraktionschefinnen Dröge und Hasselmann. Darin steht, alle bisherigen Versuche, der AfD etwas entgegenzusetzen, haben nicht gereicht. Jetzt soll es eine Kurskorrektur geben. Wirtschaftsministerin Reiche geht nicht von einem Gasmangel im Winter aus. Sie sagte der Bild am Sonntag, die Versorgung auch für einen kalten Winter könne man als gesichert annehmen. Aktuell sind die Gasspeicher in Deutschland zu 58% gefüllt. Das ist deutlich weniger als in den vergangenen Jahren. Riesiger Besucheransturm am letzten Wiesnwochenende. Der Haupteingang zum Oktoberfest musste am Nachmittag zeitweise gesperrt werden, weil zu viele Menschen aufs Festgelände wollten. Heute geht das Oktoberfest nach gut 2 Wochen zu Ende. Die deutsche Fußballnationalmannschaft will ihre Pleite im Hinspiel wieder gut machen. In der Nations League trifft das Team von Jürgen Klopp heute wieder auf Griechenland. Der sagte vor dem Spiel:
4: Im Hinspiel haben wir vieles versucht. Manches hat geklappt, aber nicht genug, um Griechenland zu schlagen. Griechen haben am Ende nicht unverdient gewonnen, das muss man auch so sagen. Seitdem durften wir nochmal ein Spiel spielen gegen Serbien, das sah schon deutlich besser aus und mehr davon. Und dann wären wir ein besserer Gegner für Griechenland und es wäre schon mal ein Anfang.
2: Anpfiff in Thessaloniki ist um 20.45 Uhr.
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5: Das Wetter. Nach örtlich zähem Nebel startet der Sonntag in vielen Regionen freundlich. Anschließend zeigt sich ein Wechsel aus heiteren Abschnitten und Wolkenfeldern. Dabei bleibt es meist trocken. Im späteren Tagesverlauf sind im Südosten einzelne Schauer oder kurze Gewitter möglich. Die Temperaturen steigen auf 17 bis 23 Grad. Für Berlin werden bis zu 22 Grad erwartet. Hamburg kommt auf rund 19 Grad mit zeitweise mehr Wolken. Köln und Frankfurt am Main erreichen etwa 21 bis 22 Grad bei freundlichem Wetter. München liegt bei rund 20 Grad. Dort steigt am ehesten das Schauerrisiko. Die Aussichten. In der Nacht zum Montag ist es teils klar, teils wolkig. Dazu bilden sich erneut Nebelfelder. Im Süden fällt örtlich schauerartiger Regen, vereinzelt auch mit Gewittern. Die Tiefsttemperaturen liegen zwischen 5 und 14 Grad. Soweit der Wetterbericht. Zurück ins Programm.
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0: Das Wetter. Nach örtlich zähem Nebel startet der Sonntag in vielen Regionen freundlich. Anschließend zeigt sich ein Wechsel aus heiteren Abschnitten und Wolkenfeldern. Dabei bleibt es meist trocken. Im späteren Tagesverlauf sind im Südosten einzelne Schauer oder kurze Gewitter möglich. Die Temperaturen steigen auf 17 bis 23 Grad. Für Berlin werden bis zu 22 Grad erwartet. Hamburg kommt auf rund 19 Grad mit zeitweise mehr Wolken. Köln und Frankfurt am Main erreichen etwa 21 bis 22 Grad bei freundlichem Wetter. München liegt bei rund 20 Grad. Dort steigt am ehesten das Schauerrisiko. Die Aussichten. In der Nacht zum Montag ist es teils klar, teils wolkig. Dazu bilden sich erneut Nebelfelder. Im Süden fällt örtlich schauerartiger Regen, vereinzelt auch mit Gewittern. Die Tiefsttemperaturen liegen zwischen 5 und 14 Grad. Soweit der Wetterbericht. Zurück ins Programm.
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1: Im Studio Nanju Kuhlmann. Schönen guten Morgen. Kanzler Merz ist überraschend nach Kiew gereist. Mit dabei ist auch Wirtschaftsministerin Reiche. Die Bundesregierung will damit wohl nicht nur den Ukrainern ihre Solidarität beweisen, sondern auch ein Zeichen an den Kreml schicken. Denn erst gestern hatte Russland Ausländer und Diplomaten davor gewarnt, Kiew zu besuchen. Das sei eine tödliche Gefahr wegen der heftigen russischen Angriffe. Russland hat in den letzten Tagen mehrere Brücken in der Stadt und die Energieinfrastruktur beschossen. Mehr Pünktlichkeit bei der Deutschen Bahn, das wird es so schnell nicht geben. In der Bild am Sonntag hat Bahnchefin Palla die Erwartungen gedämpft. Das Schienennetz sei alt und störanfällig und die Sanierung werde mindestens 10 Jahre dauern. Wirtschaftsministerin Reiche geht nicht von einem Gasmangel im Winter aus. Sie sagte der Bild am Sonntag, die Versorgung auch für einen kalten Winter könne man als gesichert annehmen. Aktuell sind die Gasspeicher in Deutschland zu 58% gefüllt. Das ist deutlich weniger als in den vergangenen Jahren. In Berlin haben sich Linke, Grüne und SPD nach der Abgeordnetenhauswahl wieder getroffen und auf einen gemeinsamen Weg verständigt. In dem Gespräch ging es unter anderem um die Antisemitismusvorwürfe gegen die Linke. In der kommenden Woche soll dann eine Entscheidung fallen, ob es Sondierungsgespräche gibt oder nicht. Riesiger Besucheransturm am letzten Wiesnwochenende. Der Haupteingang zum Oktoberfest musste am Nachmittag zeitweise gesperrt werden, weil zu viele Menschen aufs Festgelände wollten. Heute geht das Oktoberfest nach gut 2 Wochen zu Ende. Im letzten Spiel dieser Länderspielpause trifft die deutsche Fußballnationalmannschaft heute wieder auf Griechenland. Das Nations League Hinspiel vor einer Woche hatte die DFB-Elf ja noch verloren. Jana Klonikowski.
2: Genau, und da soll jetzt natürlich möglichst eine Revanche her. Mutmacher ist der Sieg gegen Serbien am Donnerstag. Da hatte der zweite deutsche Kader dieser Länderspielpause ein deutlich besseres Bild abgegeben. Ob Bundestrainer Jürgen Klopp heute eine ähnliche Mannschaft aufs Feld schickt wie gegen Serbien oder weiter durchtestet, hat er noch offen gelassen. Aber klar gesagt, wir wollen das Spiel gewinnen.
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3: Das Wetter. Nach örtlich zähem Nebel startet der Sonntag in vielen Regionen freundlich. Anschließend zeigt sich ein Wechsel aus heiteren Abschnitten und Wolkenfeldern. Dabei bleibt es meist trocken. Im späteren Tagesverlauf sind im Südosten einzelne Schauer oder kurze Gewitter möglich. Die Temperaturen steigen auf 17 bis 23 Grad. Für Berlin werden bis zu 22 Grad erwartet. Hamburg kommt auf rund 19 Grad mit zeitweise mehr Wolken. Köln und Frankfurt am Main erreichen etwa 21 bis 22 Grad bei freundlichem Wetter. München liegt bei rund 20 Grad. Dort steigt am ehesten das Schauerrisiko. Die Aussichten. In der Nacht zum Montag ist es teils klar, teils wolkig. Dazu bilden sich erneut Nebelfelder. Im Süden fällt örtlich schauerartiger Regen, vereinzelt auch mit Gewittern. Die Tiefsttemperaturen liegen zwischen 5 und 14 Grad. Soweit der Wetterbericht. Zurück ins Programm.
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1: Ist er reich?
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1: Dunakil.
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1: Schade.
0: Mal sehen, wie ich auf humane Art sie zur Witwe machen kann.

0: Das Wetter. Nach örtlich zähem Nebel startet der Sonntag in vielen Regionen freundlich. Anschließend zeigt sich ein Wechsel aus heiteren Abschnitten und Wolkenfeldern. Dabei bleibt es meist trocken. Im späteren Tagesverlauf sind im Südosten einzelne Schauer oder kurze Gewitter möglich. Die Temperaturen steigen auf 17 bis 23 Grad. Für Berlin werden bis zu 22 Grad erwartet. Hamburg kommt auf rund 19 Grad mit zeitweise mehr Wolken. Köln und Frankfurt am Main erreichen etwa 21 bis 22 Grad bei freundlichem Wetter. München liegt bei rund 20 Grad. Dort steigt am ehesten das Schauerrisiko. Die Aussichten. In der Nacht zum Montag ist es teils klar, teils wolkig. Dazu bilden sich erneut Nebelfelder. Im Süden fällt örtlich schauerartiger Regen, vereinzelt auch mit Gewittern. Die Tiefsttemperaturen liegen zwischen 5 und 14 Grad. Soweit der Wetterbericht. Zurück ins Programm.
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1: Im Studio Nanju Kuhlmann, schönen guten Morgen. Kanzler Merz ist unangekündigt nach Kiew gereist. Sein Besuch kommt nur einen Tag nach einer Drohung aus Russland, Anne Brauer.
2: Ja, der Kreml hat erst gestern Ausländer und Diplomaten davor gewarnt, nach Kiew zu kommen. Das sei eine tödliche Gefahr. Denn Russland hat in den letzten Tagen mehrere Brücken und die Energieinfrastruktur in Kiew massiv beschossen. Deshalb will Merz mit seinem Besuch nicht nur den Ukrainern seine Solidarität demonstrieren, sondern auch ein Zeichen nach Moskau schicken. Übrigens ist der Kanzler nicht allein unterwegs. Mit in Kiew sind Wirtschaftsministerin Reiche und mehrere Unternehmer aus der Energie- und der Rüstungsbranche. Darum geht es also auch, wie Deutschland die Ukraine in diesen Bereichen weiter unterstützen kann.
1: Einen schnellen Sprung bei der Pünktlichkeit wird es nicht geben. Das hat Bahnchefin Paller jetzt nochmal deutlich gemacht. Sie geht in der Bild am Sonntag davon aus, dass es mindestens 10 Jahre dauern wird, bis das Schienennetz saniert ist und man Fortschritte sieht. In Berlin haben sich Linke, Grüne und SPD nach der Abgeordnetenhauswahl wieder getroffen und auf einen gemeinsamen Weg verständigt. In dem Gespräch ging es unter anderem um die Antisemitismusvorwürfe gegen die Linke. In der kommenden Woche soll dann eine Entscheidung fallen, ob es Sondierungsgespräche gibt oder nicht. In diesem Jahr haben deutlich weniger Menschen Asyl in Europa beantragt als letztes Jahr. In den vergangenen 9 Monaten wurden in der EU plus Schweiz und Norwegen gut 450.000 Anträge registriert. Fast ein Viertel weniger als im gleichen Zeitraum im Vorjahr. Das schreibt die Welt am Sonntag. Letzter Tag heute beim Münchner Oktoberfest und die Macher hoffen auf einen neuen Besucherrekord. Zur Wiesn-Halbzeit lagen die Zahlen deutlich über der bisherigen Bestmarke. Und gestern war der Besucheransturm auch nochmal riesig. München hatte dieses Jahr besonders viel Glück mit dem Wetter. In der Nations League spielt die deutsche Fußballnationalmannschaft heute Abend erneut gegen Griechenland. Dabei geht es auch um Revanche für die Hinspielniederlage vor einer Woche. Ob Bundestrainer Jürgen Klopp seinen XXL-Kader weiter kräftig durchrotiert, um möglichst viele Spieler zu testen, ließ er vor dem Spiel noch offen.
3: Wir wollen eine Mannschaft auf den Platz bringen, die eine Chance hat, das Spiel zu gewinnen. Eine große, eine wirkliche Chance. Und wie viel Wechsel wir dafür brauchen, müssen wir mal gucken.
1: Anstoß in Thessaloniki ist um 20.45 Uhr.
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4: Das Wetter. Nach örtlich zähem Nebel startet der Sonntag in vielen Regionen freundlich. Anschließend zeigt sich ein Wechsel aus heiteren Abschnitten und Wolkenfeldern. Dabei bleibt es meist trocken. Im späteren Tagesverlauf sind im Südosten einzelne Schauer oder kurze Gewitter möglich. Die Temperaturen steigen auf 17 bis 23 Grad. Für Berlin werden bis zu 22 Grad erwartet. Hamburg kommt auf rund 19 Grad mit zeitweise mehr Wolken. Köln und Frankfurt am Main erreichen etwa 21 bis 22 Grad bei freundlichem Wetter. München liegt bei rund 20 Grad. Dort steigt am ehesten das Schauerrisiko. Die Aussichten. In der Nacht zum Montag ist es teils klar, teils wolkig. Dazu bilden sich erneut Nebelfelder. Im Süden fällt örtlich schauerartiger Regen, vereinzelt auch mit Gewittern. Die Tiefsttemperaturen liegen zwischen 5 und 14 Grad. Soweit der Wetterbericht. Zurück ins Programm.
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0: Das Wetter. Nach örtlich zähem Nebel startet der Sonntag in vielen Regionen freundlich. Anschließend zeigt sich ein Wechsel aus heiteren Abschnitten und Wolkenfeldern. Dabei bleibt es meist trocken. Im späteren Tagesverlauf sind im Südosten einzelne Schauer oder kurze Gewitter möglich. Die Temperaturen steigen auf 17 bis 23 Grad. Für Berlin werden bis zu 22 Grad erwartet. Hamburg kommt auf rund 19 Grad mit zeitweise mehr Wolken. Köln und Frankfurt am Main erreichen etwa 21 bis 22 Grad bei freundlichem Wetter. München liegt bei rund 20 Grad. Dort steigt am ehesten das Schauerrisiko. Die Aussichten. In der Nacht zum Montag ist es teils klar, teils wolkig. Dazu bilden sich erneut Nebelfelder. Im Süden fällt örtlich schauerartiger Regen, vereinzelt auch mit Gewittern. Die Tiefsttemperaturen liegen zwischen 5 und 14 Grad. Soweit der Wetterbericht. Zurück ins Programm.
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1: Im Studio Nanju Kuhlmann. Schönen guten Tag. Kanzler Merz ist überraschend nach Kiew gereist. Mit dabei ist auch Wirtschaftsministerin Reiche. Die Bundesregierung will damit wohl nicht nur den Ukrainern ihre Solidarität beweisen, sondern auch ein Zeichen an den Kreml schicken. Denn erst gestern hatte Russland Ausländer und Diplomaten davor gewarnt, Kiew zu besuchen. Das sei eine tödliche Gefahr wegen der heftigen russischen Angriffe. Russland hat in den letzten Tagen mehrere Brücken in der Stadt und die Energieinfrastruktur beschossen. Mehr Pünktlichkeit bei der Deutschen Bahn, das wird es so schnell nicht geben. In der Bild am Sonntag hat Bahnchefin Paller die Erwartungen gedämpft. Die Infrastruktur sei über Jahre hinweg vernachlässigt worden. Die Sanierung werde mindestens 10 Jahre dauern. Immerhin, es gibt auch gute Nachrichten für Familien, die mit der Bahn unterwegs sind. Das Familienticket, das es in den Sommerferien gab, wird ab November auch dauerhaft ins Sortiment genommen. In diesem Jahr haben deutlich weniger Menschen Asyl in Europa beantragt als letztes Jahr. In den vergangenen 9 Monaten wurden in der EU plus Schweiz und Norwegen gut 450.000 Anträge registriert. Fast ein Viertel weniger als im gleichen Zeitraum im Vorjahr. Das schreibt die Welt am Sonntag. Starker Regen und Unwetter haben auf Kreta erneut für Überschwemmungen gesorgt. Teils mussten Touristen auf der griechischen Insel in Sicherheit gebracht werden. Bei den Unwettern in der Region ist vor kurzem auch eine deutsche Urlauberin auf Rhodos von einem Blitz erschlagen worden. Endspurt heute beim Münchner Oktoberfest. Heute geht das größte Volksfest der Welt zu Ende. Und ein neuer Besucherrekord ist in Sicht. Denn dieses Jahr hatte München besonders viel Glück mit dem Wetter. Im letzten Spiel dieser Länderspielpause trifft die deutsche Fußballnationalmannschaft heute wieder auf Griechenland. Das Nations League-Hinspiel vor einer Woche hatte die DFB-Elf ja noch verloren, Jana Klonikowski.
2: Genau, und da soll jetzt natürlich möglichst eine Revanche her. Mutmacher ist der Sieg gegen Serbien am Donnerstag. Da hatte der zweite deutsche Kader dieser Länderspielpause ein deutlich besseres Bild abgegeben. Ob Bundestrainer Jürgen Klopp heute eine ähnliche Mannschaft aufs Feld schickt wie gegen Serbien oder weiter durchtestet, hat er noch offen gelassen. Aber klar gesagt, wir wollen das Spiel gewinnen.
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3: Das Wetter. Nach örtlich zähem Nebel startet der Sonntag in vielen Regionen freundlich. Anschließend zeigt sich ein Wechsel aus heiteren Abschnitten und Wolkenfeldern. Dabei bleibt es meist trocken. Im späteren Tagesverlauf sind im Südosten einzelne Schauer oder kurze Gewitter möglich. Die Temperaturen steigen auf 17 bis 23 Grad. Für Berlin werden bis zu 22 Grad erwartet. Hamburg kommt auf rund 19 Grad mit zeitweise mehr Wolken. Köln und Frankfurt am Main erreichen etwa 21 bis 22 Grad bei freundlichem Wetter. München liegt bei rund 20 Grad. Dort steigt am ehesten das Schauerrisiko. Die Aussichten. In der Nacht zum Montag ist es teils klar, teils wolkig. Dazu bilden sich erneut Nebelfelder. Im Süden fällt örtlich schauerartiger Regen, vereinzelt auch mit Gewittern. Die Tiefsttemperaturen liegen zwischen 5 und 14 Grad. Soweit der Wetterbericht. Zurück ins Programm.
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0: Das Wetter. Nach örtlich zähem Nebel startet der Sonntag in vielen Regionen freundlich. Anschließend zeigt sich ein Wechsel aus heiteren Abschnitten und Wolkenfeldern. Dabei bleibt es meist trocken. Im späteren Tagesverlauf sind im Südosten einzelne Schauer oder kurze Gewitter möglich. Die Temperaturen steigen auf 17 bis 23 Grad. Für Berlin werden bis zu 22 Grad erwartet. Hamburg kommt auf rund 19 Grad mit zeitweise mehr Wolken. Köln und Frankfurt am Main erreichen etwa 21 bis 22 Grad bei freundlichem Wetter. München liegt bei rund 20 Grad. Dort steigt am ehesten das Schauerrisiko. Die Aussichten. In der Nacht zum Montag ist es teils klar, teils wolkig. Dazu bilden sich erneut Nebelfelder. Im Süden fällt örtlich schauerartiger Regen, vereinzelt auch mit Gewittern. Die Tiefsttemperaturen liegen zwischen 5 und 14 Grad. Soweit der Wetterbericht. Zurück ins Programm.
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1: Im Studio Nanju Kuhlmann. Schönen guten Tag. Kanzler Merz ist unangekündigt nach Kiew gereist. Sein Besuch kommt nur einen Tag nach einer Drohung aus Russland, Anne Brauer.
2: Ja, der Kreml hat erst gestern Ausländer und Diplomaten davor gewarnt, nach Kiew zu kommen. Das sei eine tödliche Gefahr. Denn Russland hat in den letzten Tagen mehrere Brücken und die Energieinfrastruktur in Kiew massiv beschossen. Deshalb will Merz mit seinem Besuch nicht nur den Ukrainern seine Solidarität demonstrieren, sondern auch ein Zeichen nach Moskau schicken. Übrigens ist der Kanzler nicht allein unterwegs. Mit in Kiew sind Wirtschaftsministerin Reiche und mehrere Unternehmer aus der Energie- und der Rüstungsbranche. Darum geht es also auch, wie Deutschland die Ukraine in diesen Bereichen weiter unterstützen kann.
1: Die Deutsche Bahn will das Familienticket dauerhaft anbieten. Bahnchefin Paller kündigt in der Bild am Sonntag an, das Pauschalangebot, das es im Sommer zeitweise gab, fest ins Angebot aufzunehmen. Heißt, für 100 Euro inklusive ICE-Reservierung kann eine Familie mit bis zu 5 Leuten hin- und zurückreisen. In diesem Jahr haben deutlich weniger Menschen Asyl in Europa beantragt als letztes Jahr. In den vergangenen 9 Monaten wurden in der EU plus Schweiz und Norwegen gut 450.000 Anträge registriert. Fast ein Viertel weniger als im gleichen Zeitraum im Vorjahr. Das schreibt die Welt am Sonntag. Lula gegen Bolsonaro, links gegen rechts. Dieses Duell kennen die Brasilianer schon. Bei der Präsidentschaftswahl heute sieht das etwas anders aus, denn diesmal tritt Amtsinhaber Lula gegen den Sohn von Ex-Präsident Bolsonaro an. Der steht wegen eines Putschversuchs unter Hausarrest. Riesiger Besucheransturm am letzten Wiesnwochenende. Der Haupteingang zum Oktoberfest musste am Nachmittag zeitweise gesperrt werden, weil zu viele Menschen aufs Festgelände wollten. Heute geht das Oktoberfest nach gut 2 Wochen zu Ende. Die deutsche Fußballnationalmannschaft will ihre Pleite im Hinspiel wiedergutmachen. In der Nations League trifft das Team von Jürgen Klopp heute wieder auf Griechenland. Der sagte vor dem Spiel:
3: Im Hinspiel haben wir vieles versucht. Manches hat geklappt, aber nicht genug, um Griechenland zu schlagen. Griechen haben am Ende nicht unverdient gewonnen. Das muss man auch so sagen. Seitdem durften wir nochmal ein Spiel spielen gegen Serbien. Das sah schon deutlich besser aus und mehr davon. Und dann wären wir ein besserer Gegner für Griechenland und es wäre schon mal ein Anfang.
1: Anpfiff in Thessaloniki ist um 20.45 Uhr.
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4: Das Wetter. Nach örtlich zähem Nebel startet der Sonntag in vielen Regionen freundlich. Anschließend zeigt sich ein Wechsel aus heiteren Abschnitten und Wolkenfeldern. Dabei bleibt es meist trocken. Im späteren Tagesverlauf sind im Südosten einzelne Schauer oder kurze Gewitter möglich. Die Temperaturen steigen auf 17 bis 23 Grad. Für Berlin werden bis zu 22 Grad erwartet. Hamburg kommt auf rund 19 Grad mit zeitweise mehr Wolken. Köln und Frankfurt am Main erreichen etwa 21 bis 22 Grad bei freundlichem Wetter. München liegt bei rund 20 Grad. Dort steigt am ehesten das Schauerrisiko. Die Aussichten: In der Nacht zum Montag ist es teils klar, teils wolkig. Dazu bilden sich erneut Nebelfelder. Im Süden fällt örtlich schauerartiger Regen, vereinzelt auch mit Gewittern. Die Tiefsttemperaturen liegen zwischen 5 und 14 Grad. Soweit der Wetterbericht. Zurück ins Programm.
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0: Das Wetter. Nach örtlich zähem Nebel startet der Sonntag in vielen Regionen freundlich. Anschließend zeigt sich ein Wechsel aus heiteren Abschnitten und Wolkenfeldern. Dabei bleibt es meist trocken. Im späteren Tagesverlauf sind im Südosten einzelne Schauer oder kurze Gewitter möglich. Die Temperaturen steigen auf 17 bis 23 Grad. Für Berlin werden bis zu 22 Grad erwartet. Hamburg kommt auf rund 19 Grad mit zeitweise mehr Wolken. Köln und Frankfurt am Main erreichen etwa 21 bis 22 Grad bei freundlichem Wetter. München liegt bei rund 20 Grad. Dort steigt am ehesten das Schauerrisiko. Die Aussichten. In der Nacht zum Montag ist es teils klar, teils wolkig. Dazu bilden sich erneut Nebelfelder. Im Süden fällt örtlich schauerartiger Regen, vereinzelt auch mit Gewittern. Die Tiefsttemperaturen liegen zwischen 5 und 14 Grad. Soweit der Wetterbericht. Zurück ins Programm.
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Ich glaube an die Unantastbarkeit und an die Würde jedes einzelnen Menschen. Ich glaube, dass allen Menschen von Gott das gleiche Recht auf Freiheit gegeben wurde. Ich verspreche, jedem Angriff auf die Freiheit und der Tyrannei Widerstand zu leisten, wo auch immer sie auftreten mögen.

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1: Im Studio Nanju Kuhlmann. Schönen guten Tag. Kanzler Merz ist heute auf Überraschungsbesuch in Kiew, begleitet von Wirtschaftsministerin Reiche und Unternehmen aus den Bereichen Rüstung und Energie. Es geht darum, wie Deutschland die Ukraine in diesen Bereichen weiter unterstützen kann. Russland hat erst gestern vor solchen Besuchen gewarnt und heute bewiesen, dass es das ernst meint. Während Merz in der Stadt ist, hat Moskau einen Drohnenangriff auf eine Brücke in Kiew gestartet. Mehr Pünktlichkeit bei der Deutschen Bahn, das wird es so schnell nicht geben. In der Bild am Sonntag hat Bahnchefin Paller die Erwartungen gedämpft. Die Infrastruktur sei über Jahre hinweg vernachlässigt worden. Die Sanierung werde mindestens 10 Jahre dauern. Immerhin, es gibt auch gute Nachrichten für Familien, die mit der Bahn unterwegs sind. Das Familienticket, das es in den Sommerferien gab, wird ab November auch dauerhaft ins Sortiment genommen. Starker Regen und Unwetter haben auf Kreta erneut für Überschwemmungen gesorgt. Teils mussten Touristen auf der griechischen Insel in Sicherheit gebracht werden. Bei den Unwettern in der Region ist vor kurzem auch eine deutsche Urlauberin auf Rhodos von einem Blitz erschlagen worden. Wirtschaftsministerin Reiche geht nicht von einem Gasmangel im Winter aus. Sie sagte der Bild am Sonntag, die Versorgung auch für einen kalten Winter könne man als gesichert annehmen. Aktuell sind die Gasspeicher in Deutschland zu 58% gefüllt. Das ist deutlich weniger als in den vergangenen Jahren. Endspurt heute beim Münchner Oktoberfest. Heute geht das größte Volksfest der Welt zu Ende. Und ein neuer Besucherrekord ist in Sicht. Denn dieses Jahr hatte München besonders viel Glück mit dem Wetter. Im letzten Spiel dieser Länderspielpause trifft die deutsche Fußballnationalmannschaft heute wieder auf Griechenland. Das Nations League-Hinspiel vor einer Woche hatte die DFB-Elf ja noch verloren, Jana Klonikowski.
2: Genau, und da soll jetzt natürlich möglichst eine Revanche her. Mutmacher ist der Sieg gegen Serbien am Donnerstag. Da hatte der zweite deutsche Kader dieser Länderspielpause ein deutlich besseres Bild abgegeben. Ob Bundestrainer Jürgen Klopp heute eine ähnliche Mannschaft aufs Feld schickt wie gegen Serbien oder weiter durchtestet, hat er noch offen gelassen. Aber klar gesagt, wir wollen das Spiel gewinnen.
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3: Das Wetter. Über weite Strecken bleibt es freundlich mit einem Mix aus Sonne und Wolken. Meist bleibt es trocken. Lediglich im Südosten können sich einzelne Schauer oder kurze Gewitter entwickeln. Die Temperaturen erreichen 17 bis 23 Grad. An den Küsten weht zeitweise ein mäßiger Westwind, sonst spielt der Wind kaum eine Rolle. Die Aussichten. In der Nacht zum Montag ziehen stellenweise Nebelfelder auf. Im Süden kann örtlich schauerartiger Regen fallen, vereinzelt auch mit Blitz und Donner. Die Temperaturen sinken auf 5 bis 14 Grad. Der Montag verläuft nach Nebelauflösung überwiegend freundlich. Nur an den Alpen ist anfangs etwas Regen möglich. Im hohen Norden halten sich zunächst dichtere Wolken. Die Tageshöchsttemperaturen liegen zwischen 17 und 24 Grad. Das war der Wetterbericht des Deutschen Wetterdienstes.
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0: Das Wetter. Über weite Strecken bleibt es freundlich mit einem Mix aus Sonne und Wolken. Meist bleibt es trocken. Lediglich im Südosten können sich einzelne Schauer oder kurze Gewitter entwickeln. Die Temperaturen erreichen 17 bis 23 Grad. An den Küsten weht zeitweise ein mäßiger Westwind, sonst spielt der Wind kaum eine Rolle. Die Aussichten. In der Nacht zum Montag ziehen stellenweise Nebelfelder auf. Im Süden kann örtlich schauerartiger Regen fallen, vereinzelt auch mit Blitz und Donner. Die Temperaturen sinken auf 5 bis 14 Grad. Der Montag verläuft nach Nebelauflösung überwiegend freundlich. Nur an den Alpen ist anfangs etwas Regen möglich. Im hohen Norden halten sich zunächst dichtere Wolken. Die Tageshöchsttemperaturen liegen zwischen 17 und 24 Grad. Das war der Wetterbericht des Deutschen Wetterdienstes.
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1: Im Studio Nanju Kuhlmann, schönen guten Tag. Kanzler Merz ist unangekündigt nach Kiew gereist. Sein Besuch kommt nur einen Tag nach einer Drohung aus Russland, Anne Brauer.
2: Ja, der Kreml hat erst gestern Ausländer und Diplomaten davor gewarnt, nach Kiew zu kommen. Das sei eine tödliche Gefahr. Denn Russland hat in den letzten Tagen mehrere Brücken und die Energieinfrastruktur in Kiew massiv beschossen. Deshalb will Merz mit seinem Besuch nicht nur den Ukrainern seine Solidarität demonstrieren, sondern auch ein Zeichen nach Moskau schicken. Übrigens ist der Kanzler nicht allein unterwegs. Mit in Kiew sind Wirtschaftsministerin Reiche und mehrere Unternehmer aus der Energie- und der Rüstungsbranche. Darum geht es also auch, wie Deutschland die Ukraine in diesen Bereichen weiter unterstützen kann.
1: Hamburg behält erstmal den Vorsitz der Justizministerkonferenz und gibt ihn, abweichend vom üblichen Turnus, nicht an Sachsen-Anhalt ab. Nach der Wahl mit dem AfD-Sieg hat Sachsen-Anhalt ja noch keine neue Regierung. Einen ähnlichen Beschluss hat es auch schon in der Ministerpräsidentenkonferenz gegeben. Da bleibt der Vorsitz bei Rheinland-Pfalz. In diesem Jahr haben deutlich weniger Menschen Asyl in Europa beantragt als letztes Jahr. In den vergangenen 9 Monaten wurden in der EU plus Schweiz und Norwegen gut 450.000 Anträge registriert. Fast ein Viertel weniger als im gleichen Zeitraum im Vorjahr. Das schreibt die Welt am Sonntag. Die Deutsche Bahn will das Familienticket dauerhaft anbieten. Bahnchefin Palla kündigt in der Bild am Sonntag an, das Pauschalangebot, das es im Sommer zeitweise gab, fest ins Angebot aufzunehmen. Heißt, für 100 Euro inklusive ICE-Reservierung kann eine Familie mit bis zu 5 Leuten hin- und zurückreisen. Letzter Tag heute beim Münchner Oktoberfest und die Macher hoffen auf einen neuen Besucherrekord. Zur Wiesn-Halbzeit lagen die Zahlen deutlich über der bisherigen Bestmarke. Und gestern war der Besucheransturm auch nochmal riesig. München hatte dieses Jahr besonders viel Glück mit dem Wetter. In der Nations League spielt die deutsche Fußballnationalmannschaft heute Abend erneut gegen Griechenland. Dabei geht es auch um Revanche für die Hinspielniederlage vor einer Woche. Ob Bundestrainer Jürgen Klopp seinen XXL-Kader weiter kräftig durchrotiert, um möglichst viele Spieler zu testen, ließ er vor dem Spiel noch offen.
3: Wir wollen eine Mannschaft auf den Platz bringen, die eine Chance hat, das Spiel zu gewinnen. Eine große, eine wirkliche Chance. Und wie viel Wechsel wir dafür brauchen, müssen wir mal gucken.
1: Anstoß in Thessaloniki ist um 20.45 Uhr.
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4: Das Wetter. Über weite Strecken bleibt es freundlich mit einem Mix aus Sonne und Wolken. Meist bleibt es trocken. Lediglich im Südosten können sich einzelne Schauer oder kurze Gewitter entwickeln. Die Temperaturen erreichen 17 bis 23 Grad. An den Küsten weht zeitweise ein mäßiger Westwind, sonst spielt der Wind kaum eine Rolle. Die Aussichten. In der Nacht zum Montag ziehen stellenweise Nebelfelder auf. Im Süden kann örtlich schauerartiger Regen fallen, vereinzelt auch mit Blitz und Donner. Die Temperaturen sinken auf 5 bis 14 Grad. Der Montag verläuft nach Nebelauflösung überwiegend freundlich. Nur an den Alpen ist anfangs etwas Regen möglich. Im hohen Norden halten sich zunächst dichtere Wolken. Die Tageshöchsttemperaturen liegen zwischen 17 und 24 Grad. Das war der Wetterbericht des Deutschen Wetterdienstes.
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0: Das Wetter. Über weite Strecken bleibt es freundlich mit einem Mix aus Sonne und Wolken. Meist bleibt es trocken. Lediglich im Südosten können sich einzelne Schauer oder kurze Gewitter entwickeln. Die Temperaturen erreichen 17 bis 23 Grad. An den Küsten weht zeitweise ein mäßiger Westwind, sonst spielt der Wind kaum eine Rolle. Die Aussichten. In der Nacht zum Montag ziehen stellenweise Nebelfelder auf. Im Süden kann örtlich schauerartiger Regen fallen, vereinzelt auch mit Blitz und Donner. Die Temperaturen sinken auf 5 bis 14 Grad. Der Montag verläuft nach Nebelauflösung überwiegend freundlich. Nur an den Alpen ist anfangs etwas Regen möglich. Im hohen Norden halten sich zunächst dichtere Wolken. Die Tageshöchsttemperaturen liegen zwischen 17 und 24 Grad. Das war der Wetterbericht des Deutschen Wetterdienstes.
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1: Im Studio Silas Quiring, schönen guten Tag. Kanzler Merz ist unangekündigt nach Kiew gereist. Sein Besuch kommt nur einen Tag nach einer Drohung aus Russland. Anne Brauer.
2: Ja, der Kreml hat gestern Ausländer und Diplomaten gewarnt, nach Kiew zu kommen und heute klargemacht, wie ernst er diese Drohung meint. Während des Kanzlerbesuchs ging der Drohnenalarm los. Russland hat einen Angriff auf eine Brücke in Kiew gestartet. Merz sicherte der Ukraine unbeirrt Deutschland Solidarität zu und wirft Russland Terror vor. Der Kanzler ist übrigens nicht alleine unterwegs. Mit in Kiew sind Wirtschaftsministerin Reiche und Unternehmer aus der Energie- und der Rüstungsbranche. Es geht auch darum, wie Deutschland die Ukraine in diesen Bereichen ganz konkret weiter unterstützen kann.
1: Die deutsche Fußballnationalmannschaft will ihre Pleite im Hinspiel wieder gut machen. In der Nations League trifft das Team von Jürgen Klopp heute wieder auf Griechenland. Der sagte vor dem Spiel:
3: Im Hinspiel haben wir vieles versucht. Manches hat geklappt, aber nicht genug, um Griechenland zu schlagen. Die Griechen haben am Ende nicht unverdient gewonnen. Das muss man auch so sagen. Seitdem durften wir nochmal ein Spiel spielen gegen Serbien. Das sah schon deutlich besser aus und mehr davon. Und dann wären wir ein besserer Gegner für Griechenland. Und es wäre schon mal ein Anfang.
1: Anpfiff in Thessaloniki ist 20.45 Uhr. Mehr Pünktlichkeit bei der Deutschen Bahn, das wird's so schnell nicht geben. In der Bild am Sonntag hat die Bahnchefin Palla die Erwartungen gedämpft. Das Schienennetz sei alt und störanfällig und die Sanierung werde mindestens 10 Jahre dauern. Neuer Rekord für das Münchner Oktoberfest. 7,4 Millionen Menschen sind in den letzten gut 2 Wochen auf die Wiesen geströmt. Mehr als je zuvor, heißt es von der Stadt. Dieses Jahr hatte München besonders viel Glück mit dem Wetter. Beim Formel-1 Grand Prix von Bahrain hat Max Verstappen nach einem chaotischen Rennbeginn einen Start-Ziel-Sieg eingefahren, seinen ersten Saisonsieg. Der Red Bull-Pilot gewann vor Kimi Antonelli und Lewis Hamilton. Der große Preis von Bahrain wurde in Malaysia ausgetragen. Das ursprünglich geplante Rennen war wegen des Iran-Kriegs abgesagt worden.
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4: Das Wetter. Über weite Strecken bleibt es freundlich mit einem Mix aus Sonne und Wolken. Meist bleibt es trocken. Lediglich im Südosten können sich einzelne Schauer oder kurze Gewitter entwickeln. Die Temperaturen erreichen 17 bis 23 Grad. An den Küsten weht zeitweise ein mäßiger Westwind, sonst spielt der Wind kaum eine Rolle. Die Aussichten. In der Nacht zum Montag ziehen stellenweise Nebelfelder auf. Im Süden kann örtlich schauerartiger Regen fallen, vereinzelt auch mit Blitz und Donner. Die Temperaturen sinken auf 5 bis 14 Grad. Der Montag verläuft nach Nebelauflösung überwiegend freundlich. Nur an den Alpen ist anfangs etwas Regen möglich. Im hohen Norden halten sich zunächst dichtere Wolken. Die Tageshöchsttemperaturen liegen zwischen 17 und 24 Grad. Das war der Wetterbericht des Deutschen Wetterdienstes.
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0: Das Wetter. Über weite Strecken bleibt es freundlich mit einem Mix aus Sonne und Wolken. Meist bleibt es trocken. Lediglich im Südosten können sich einzelne Schauer oder kurze Gewitter entwickeln. Die Temperaturen erreichen 17 bis 23 Grad. An den Küsten weht zeitweise ein mäßiger Westwind, sonst spielt der Wind kaum eine Rolle. Die Aussichten. In der Nacht zum Montag ziehen stellenweise Nebelfelder auf. Im Süden kann örtlich schauerartiger Regen fallen, vereinzelt auch mit Blitz und Donner. Die Temperaturen sinken auf 5 bis 14 Grad. Der Montag verläuft nach Nebelauflösung überwiegend freundlich. Nur an den Alpen ist anfangs etwas Regen möglich. Im hohen Norden halten sich zunächst dichtere Wolken. Die Tageshöchsttemperaturen liegen zwischen 17 und 24 Grad. Das war der Wetterbericht des Deutschen Wetterdienstes.
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1: Im Studio Silas Quiring. Schönen guten Tag. 7,4 Millionen Besucher. Das ist ein neuer Rekord für das Münchner Oktoberfest, das heute zu Ende geht. Einzelheiten von Anne Brauer.
2: Dieses Jahr hat das Wetter besonders gut mitgespielt und so wurde die bisherige Bestmarke von vor 3 Jahren nochmal um 200.000 Besucher übertroffen. In den vergangenen gut 2 Wochen sind 6,7 Millionen Maß Bier getrunken worden, mehr als im Vorjahr, gerade bei der alkoholfreien Variante. Aber das Plus beim Bier fällt nicht so groß aus wie das bei den Besuchern. Einen Rückgang verzeichnen die Oktoberfestmacher auch, der ist aber eine gute Nachricht, der Stromverbrauch ist nämlich deutlich gesunken.
1: Auf unsere Hilfe könnt ihr weiter zählen. Das hat Kanzler Merz heute den Ukrainern bei einem Überraschungsbesuch in Kiew versprochen. Begleitet wurde sein Besuch von Luftalarm. Russland hat kurz nach Merz' Ankunft eine wichtige Brücke in der Stadt angegriffen. Der Kanzler wirft dem Kreml Terror vor. Wir brauchen einen anderen Umgang mit Wasser, sagt Bundesumweltminister Schneider mit Blick auf die niedrigen Pegelstände, etwa am Rhein. Er fordert im Kölner Stadtanzeiger die Länder auf, massiv in die Wasserinfrastruktur zu investieren. Es gehe darum, Wasser so gut wie möglich in der Landschaft zu halten. Grünen-Fraktionschefin Dröge hofft auf Grün-Rot-Rot im Bund, auch wenn die aktuellen Umfragen das nicht hergeben. Dröge sieht große gesellschaftliche Mehrheiten für soziale Themen wie die Vermögenssteuer oder bezahlbare Mieten. In der Zeit sagt sie, die Mitte ticke eigentlich links. Im letzten Spiel dieser Länderspielpause trifft die deutsche Fußballnationalmannschaft heute wieder auf Griechenland. Das Nations League-Hinspiel vor einer Woche hatte die DFB-Elf ja noch verloren. Jana Klonikowski.
3: Genau, und da soll jetzt natürlich möglichst eine Revanche her. Mutmacher ist der Sieg gegen Serbien am Donnerstag. Da hatte der zweite deutsche Kader dieser Länderspielpause ein deutlich besseres Bild abgegeben. Ob Bundestrainer Jürgen Klopp heute eine ähnliche Mannschaft aufs Feld schickt wie gegen Serbien oder weiter durchtestet, hat er noch offen gelassen. Aber klar gesagt, wir wollen das Spiel gewinnen.
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4: Das Wetter. Über weite Strecken bleibt es freundlich mit einem Mix aus Sonne und Wolken. Meist bleibt es trocken. Lediglich im Südosten können sich einzelne Schauer oder kurze Gewitter entwickeln. Die Temperaturen erreichen 17 bis 23 Grad. An den Küsten weht zeitweise ein mäßiger Westwind, sonst spielt der Wind kaum eine Rolle. Die Aussichten. In der Nacht zum Montag ziehen stellenweise Nebelfelder auf. Im Süden kann örtlich schauerartiger Regen fallen, vereinzelt auch mit Blitz und Donner. Die Temperaturen sinken auf 5 bis 14 Grad. Der Montag verläuft nach Nebelauflösung überwiegend freundlich. Nur an den Alpen ist anfangs etwas Regen möglich. Im hohen Norden halten sich zunächst dichtere Wolken. Die Tageshöchsttemperaturen liegen zwischen 17 und 24 Grad. Das war der Wetterbericht des Deutschen Wetterdienstes.
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0: Das Wetter. Über weite Strecken bleibt es freundlich mit einem Mix aus Sonne und Wolken. Meist bleibt es trocken. Lediglich im Südosten können sich einzelne Schauer oder kurze Gewitter entwickeln. Die Temperaturen erreichen 17 bis 23 Grad. An den Küsten weht zeitweise ein mäßiger Westwind, sonst spielt der Wind kaum eine Rolle. Die Aussichten. In der Nacht zum Montag ziehen stellenweise Nebelfelder auf. Im Süden kann örtlich schauerartiger Regen fallen, vereinzelt auch mit Blitz und Donner. Die Temperaturen sinken auf 5 bis 14 Grad. Der Montag verläuft nach Nebelauflösung überwiegend freundlich. Nur an den Alpen ist anfangs etwas Regen möglich. Im hohen Norden halten sich zunächst dichtere Wolken. Die Tageshöchsttemperaturen liegen zwischen 17 und 24 Grad. Das war der Wetterbericht des Deutschen Wetterdienstes.
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1: Im Studio Silas Quiring. Schönen guten Tag. Neuer Rekord für das Münchner Oktoberfest. 7,4 Millionen Menschen sind in den letzten gut zwei Wochen auf die Wiesen geströmt. Mehr als je zuvor, heißt es von der Stadt. Ein Grund dafür, dieses Jahr hatte München besonders viel Glück mit dem Wetter. Die bisherige Bestmarke aus dem Jahr 2023 lag bei 7,2 Millionen Besuchern. Auch beim Bier, ganz besonders beim alkoholfreien und beim Essen meldeten die Wiesenwirte steigende Verkäufe im Vergleich zum Vorjahr. Der Stromverbrauch ist dagegen laut Stadt zurückgegangen. Die Regierung darf nicht beim Sozialstaat den Rotstift ansetzen. Das fordert ein breites Bündnis aus Gewerkschaften und Wohlfahrtsverbänden, vom DGB und Verdi bis hin zu Caritas und Diakonie. Uwe Schimonek.
2: Die Organisation mahnt, sozialer Zusammenhalt ist Voraussetzung für demokratische Stabilität. Konkret geht es ihnen um die Änderungen bei der Pflege, die die Regierung gerade auf den Weg gebracht hat. Sie befürchten, dass Betroffene nur noch schwer oder gar nicht mehr an Leistungen aus der Pflegeversicherung kommen werden. Das Bündnis fordert stattdessen starke und verlässliche soziale Sicherungssysteme, finanziert auch über eine angemessene Besteuerung großer Vermögen und Erbschaften.
1: Kanzler Merz ist unangekündigt nach Kiew gereist. Er sichert der Ukraine weiter Deutschlands volle Unterstützung zu. Während des Kanzlerbesuchs gingen in Kiew die Sirenen los. Eine Brücke in der Stadt wurde von einer russischen Drohne getroffen. Bei der Präsidentschaftswahl in Brasilien heißt es heute wieder Lula gegen Bolsonaro. Der amtierende Präsident tritt gegen den Sohn seines Vorgängers Bolsonaro an. In Umfragen liegen beide gleich auf. Wahrscheinlich muss eine Stichwahl in drei Wochen entscheiden. Die deutsche Fußballnationalmannschaft will ihre Pleite im Hinspiel wieder gut machen. In der Nations League trifft das Team von Jürgen Klopp heute wieder auf Griechenland. Anpfiff in Thessaloniki ist um 20.45 Uhr.
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3: Das Wetter. Über weite Strecken bleibt es freundlich mit einem Mix aus Sonne und Wolken. Meist bleibt es trocken. Lediglich im Südosten können sich einzelne Schauer oder kurze Gewitter entwickeln. Die Temperaturen erreichen 17 bis 23 Grad. An den Küsten weht zeitweise ein mäßiger Westwind, sonst spielt der Wind kaum eine Rolle. Die Aussichten. In der Nacht zum Montag ziehen stellenweise Nebelfelder auf. Im Süden kann örtlich schauerartiger Regen fallen, vereinzelt auch mit Blitz und Donner. Die Temperaturen sinken auf 5 bis 14 Grad. Der Montag verläuft nach Nebelauflösung überwiegend freundlich. Nur an den Alpen ist anfangs etwas Regen möglich. Im hohen Norden halten sich zunächst dichtere Wolken. Die Tageshöchsttemperaturen liegen zwischen 17 und 24 Grad. Das war der Wetterbericht des Deutschen Wetterdienstes.
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0: Das Wetter. Über weite Strecken bleibt es freundlich mit einem Mix aus Sonne und Wolken. Meist bleibt es trocken. Lediglich im Südosten können sich einzelne Schauer oder kurze Gewitter entwickeln. Die Temperaturen erreichen 17 bis 23 Grad. An den Küsten weht zeitweise ein mäßiger Westwind, sonst spielt der Wind kaum eine Rolle. Die Aussichten. In der Nacht zum Montag ziehen stellenweise Nebelfelder auf. Im Süden kann örtlich schauerartiger Regen fallen, vereinzelt auch mit Blitz und Donner. Die Temperaturen sinken auf 5 bis 14 Grad. Der Montag verläuft nach Nebelauflösung überwiegend freundlich. Nur an den Alpen ist anfangs etwas Regen möglich. Im hohen Norden halten sich zunächst dichtere Wolken. Die Tageshöchsttemperaturen liegen zwischen 17 und 24 Grad. Das war der Wetterbericht des Deutschen Wetterdienstes.
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1: Im Studio Silas Quiring. Schönen guten Tag. Neuer Rekord für das Münchner Oktoberfest. 7,4 Millionen Menschen sind in den letzten gut zwei Wochen auf die Wiesen geströmt. Mehr als je zuvor, heißt es von der Stadt. Ein Grund dafür, dieses Jahr hatte München besonders viel Glück mit dem Wetter. Die bisherige Bestmarke aus dem Jahr 2023 lag bei 7,2 Millionen Besuchern. Auch beim Bier, ganz besonders beim alkoholfreien und beim Essen meldeten die Wiesenwirte steigende Verkäufe im Vergleich zum Vorjahr. Der Stromverbrauch ist dagegen laut Stadt zurückgegangen. Die Regierung darf nicht beim Sozialstaat den Rotstift ansetzen. Das fordert ein breites Bündnis aus Gewerkschaften und Wohlfahrtsverbänden, vom DGB und Verdi bis hin zu Caritas und Diakonie. Uwe Schimonek.
2: Die Organisation mahnt, sozialer Zusammenhalt ist Voraussetzung für demokratische Stabilität. Konkret geht es ihnen um die Änderungen bei der Pflege, die die Regierung gerade auf den Weg gebracht hat. Sie befürchten, dass Betroffene nur noch schwer oder gar nicht mehr an Leistungen aus der Pflegeversicherung kommen werden. Das Bündnis fordert stattdessen starke und verlässliche soziale Sicherungssysteme, finanziert auch über eine angemessene Besteuerung großer Vermögen und Erbschaften.
1: Kanzler Merz ist unangekündigt nach Kiew gereist. Er sichert der Ukraine weiter Deutschlands volle Unterstützung zu. Während des Kanzlerbesuchs gingen in Kiew die Sirenen los. Eine Brücke in der Stadt wurde von einer russischen Drohne getroffen. Bei der Präsidentschaftswahl in Brasilien heißt es heute wieder Lula gegen Bolsonaro. Der amtierende Präsident tritt gegen den Sohn seines Vorgängers Bolsonaro an. In Umfragen liegen beide gleich auf. Wahrscheinlich muss eine Stichwahl in drei Wochen entscheiden. Die deutsche Fußballnationalmannschaft will ihre Pleite im Hinspiel wieder gut machen. In der Nations League trifft das Team von Jürgen Klopp heute wieder auf Griechenland. Anpfiff in Thessaloniki ist um 20.45 Uhr.
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3: Das Wetter. Über weite Strecken bleibt es freundlich mit einem Mix aus Sonne und Wolken. Meist bleibt es trocken. Lediglich im Südosten können sich einzelne Schauer oder kurze Gewitter entwickeln. Die Temperaturen erreichen 17 bis 23 Grad. An den Küsten weht zeitweise ein mäßiger Westwind, sonst spielt der Wind kaum eine Rolle. Die Aussichten. In der Nacht zum Montag ziehen stellenweise Nebelfelder auf. Im Süden kann örtlich schauerartiger Regen fallen, vereinzelt auch mit Blitz und Donner. Die Temperaturen sinken auf 5 bis 14 Grad. Der Montag verläuft nach Nebelauflösung überwiegend freundlich. Nur an den Alpen ist anfangs etwas Regen möglich. Im hohen Norden halten sich zunächst dichtere Wolken. Die Tageshöchsttemperaturen liegen zwischen 17 und 24 Grad. Das war der Wetterbericht des Deutschen Wetterdienstes.
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0: das Wetter. Über weite Strecken bleibt es freundlich mit einem Mix aus Sonne und Wolken. Meist bleibt es trocken. Lediglich im Südosten können sich einzelne Schauer oder kurze Gewitter entwickeln. Die Temperaturen erreichen 17 bis 23 Grad. An den Küsten weht zeitweise ein mäßiger Westwind, sonst spielt der Wind kaum eine Rolle. Die Aussichten. In der Nacht zum Montag ziehen stellenweise Nebelfelder auf. Im Süden kann örtlich schauerartiger Regen fallen, vereinzelt auch mit Blitz und Donner. Die Temperaturen sinken auf 5 bis 14 Grad. Der Montag verläuft nach Nebelauflösung überwiegend freundlich. Nur an den Alpen ist anfangs etwas Regen möglich. Im hohen Norden halten sich zunächst dichtere Wolken. Die Tageshöchsttemperaturen liegen zwischen 17 und 24 Grad. Das war der Wetterbericht des Deutschen Wetterdienstes.
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1: Im Studio Silas Quiring, schönen guten Abend. Neuer Rekord für das Münchner Oktoberfest. 7,4 Millionen Menschen sind in den letzten gut zwei Wochen auf die Wiesen geströmt. Mehr als je zuvor, heißt es von der Stadt. Ein Grund dafür, dieses Jahr hatte München besonders viel Glück mit dem Wetter. Die bisherige Bestmarke aus dem Jahr 2023 lag bei 7,2 Millionen Besuchern. Auch beim Bier, ganz besonders beim alkoholfreien und beim Essen meldeten die Wiesenwirte steigende Verkäufe im Vergleich zum Vorjahr. Der Stromverbrauch ist dagegen laut Stadt zurückgegangen. Die Regierung darf nicht beim Sozialstaat den Rotstift ansetzen. Das fordert ein breites Bündnis aus Gewerkschaften und Wohlfahrtsverbänden, vom DGB und Verdi bis hin zu Caritas und Diakonie. Uwe Schimonek.
2: Die Organisation mahnen, sozialer Zusammenhalt ist Voraussetzung für demokratische Stabilität. Konkret geht es ihnen um die Änderungen bei der Pflege, die die Regierung gerade auf den Weg gebracht hat. Sie befürchten, dass Betroffene nur noch schwer oder gar nicht mehr an Leistungen aus der Pflegeversicherung kommen werden. Das Bündnis fordert stattdessen starke und verlässliche soziale Sicherungssysteme, finanziert auch über eine angemessene Besteuerung großer Vermögen und Erbschaften.
1: Wir brauchen einen anderen Umgang mit Wasser, sagt Bundesumweltminister Schneider mit Blick auf die niedrigen Pegelstände, etwa am Rhein. Er fordert im Kölner Stadtanzeiger die Länder auf, massiv in die Wasserinfrastruktur zu investieren. Es gehe darum, Wasser so gut wie möglich in der Landschaft zu halten. Grünen-Fraktionschefin Dröge hofft auf Grün-Rot-Rot im Bund, auch wenn die aktuellen Umfragen das nicht hergeben. Dröge sieht große gesellschaftliche Mehrheiten für soziale Themen wie die Vermögenssteuer oder bezahlbare Mieten. In der Zeit sagt sie, die Mitte ticke eigentlich links. Heute steht für die deutschen Fußballer das vierte Spiel unter Bundestrainer Klopp an. Am Abend geht's in der Nations League gegen Griechenland. Die Griechen hatten Klopp vor einer Woche die Heimpremiere vermiest und in Augsburg mit 1:0 gewonnen.
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3: Das Wetter. Über weite Strecken bleibt es freundlich mit einem Mix aus Sonne und Wolken. Meist bleibt es trocken. Lediglich im Südosten können sich einzelne Schauer oder kurze Gewitter entwickeln. Die Temperaturen erreichen 17 bis 23 Grad. An den Küsten weht zeitweise ein mäßiger Westwind, sonst spielt der Wind kaum eine Rolle. Die Aussichten. In der Nacht zum Montag ziehen stellenweise Nebelfelder auf. Im Süden kann örtlich schauerartiger Regen fallen, vereinzelt auch mit Blitz und Donner. Die Temperaturen sinken auf 5 bis 14 Grad. Der Montag verläuft nach Nebelauflösung überwiegend freundlich. Nur an den Alpen ist anfangs etwas Regen möglich. Im hohen Norden halten sich zunächst dichtere Wolken. Die Tageshöchsttemperaturen liegen zwischen 17 und 24 Grad. Das war der Wetterbericht des Deutschen Wetterdienstes.
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0: Das Wetter. Über weite Strecken bleibt es freundlich mit einem Mix aus Sonne und Wolken. Meist bleibt es trocken. Lediglich im Südosten können sich einzelne Schauer oder kurze Gewitter entwickeln. Die Temperaturen erreichen 17 bis 23 Grad. An den Küsten weht zeitweise ein mäßiger Westwind, sonst spielt der Wind kaum eine Rolle. Die Aussichten. In der Nacht zum Montag ziehen stellenweise Nebelfelder auf. Im Süden kann örtlich schauerartiger Regen fallen, vereinzelt auch mit Blitz und Donner. Die Temperaturen sinken auf 5 bis 14 Grad. Der Montag verläuft nach Nebelauflösung überwiegend freundlich. Nur an den Alpen ist anfangs etwas Regen möglich. Im hohen Norden halten sich zunächst dichtere Wolken. Die Tageshöchsttemperaturen liegen zwischen 17 und 24 Grad. Das war der Wetterbericht des Deutschen Wetterdienstes.
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1: Im Studio Hanna Messerschmidt. Schönen guten Abend. 7,4 Millionen Besucher. Das ist ein neuer Rekord für das Münchner Oktoberfest, das heute zu Ende geht. Einzelheiten von Anne Brauer.
2: Dieses Jahr hat das Wetter besonders gut mitgespielt. Und so wurde die bisherige Bestmarke von vor 3 Jahren nochmal um 200.000 Besucher übertroffen. In den vergangenen gut 2 Wochen sind 6,7 Millionen Maß Bier getrunken worden. Mehr als im Vorjahr, gerade bei der alkoholfreien Variante. Aber das Plus beim Bier fällt nicht so groß aus wie das bei den Besuchern. Einen Rückgang verzeichnen die Oktoberfestmacher auch. Der ist aber eine gute Nachricht. Der Stromverbrauch ist nämlich deutlich gesunken.
1: Kanzler Merz ist unangekündigt zu einem Solidaritätsbesuch nach Kiew gereist. Nur einen Tag, nachdem Russland vor genau solchen Besuchen gewarnt hat und heute klargemacht hat, wie ernst es das meint. Während des Kanzlerbesuchs hat Russland mit einer Drohne eine Brücke in Kiew attackiert. Den Sozialstaat stärken, statt genau da zu sparen. Das fordert ein großes Bündnis aus Gewerkschaften und Wohlfahrtsverbänden von der Bundesregierung. DGB, Caritas und Co. stellen sich gegen die geplanten Änderungen bei der Pflege. Sie sehen die sozialen Sicherungssysteme als Kitt für die demokratische Gesellschaft. Wir brauchen einen anderen Umgang mit Wasser, sagt Bundesumweltminister Schneider mit Blick auf die niedrigen Pegelstände, etwa am Rhein und am Bodensee. Er fordert die Länder auf, massiv in die Wasserinfrastruktur zu investieren. Nanju Kuhlmann.
3: Die Lage ist eine dramatische Belastung, nicht nur für die Natur, sondern auch für die Wirtschaft, so Schneider im Kölner Stadtanzeiger. In den vergangenen Jahrhunderten ging es darum, Wasser möglichst schnell abzuleiten und nasse Flächen trocken zu legen. Heute, sagt Schneider, sei es die Aufgabe, Wasser so gut wie möglich in der Landschaft zu halten. Das heißt etwa, trockene Moore wieder zu vernässen, Flüssen mehr Raum zu geben und Wälder zu stabilen Mischwäldern umzubauen.
1: Die deutsche Fußballnationalmannschaft will ihre Pleite im Hinspiel wieder gut machen. In der Nations League trifft das Team von Jürgen Klopp heute wieder auf Griechenland. Anpfiff in Thessaloniki ist um 20.45 Uhr.
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4: Das Wetter. Über weite Strecken bleibt es freundlich mit einem Mix aus Sonne und Wolken. Meist bleibt es trocken. Lediglich im Südosten können sich einzelne Schauer oder kurze Gewitter entwickeln. Die Temperaturen erreichen 17 bis 23 Grad. An den Küsten weht zeitweise ein mäßiger Westwind, sonst spielt der Wind kaum eine Rolle. Die Aussichten. In der Nacht zum Montag ziehen stellenweise Nebelfelder auf. Im Süden kann örtlich schauerartiger Regen fallen, vereinzelt auch mit Blitz und Donner. Die Temperaturen sinken auf 5 bis 14 Grad. Der Montag verläuft nach Nebelauflösung überwiegend freundlich. Nur an den Alpen ist anfangs etwas Regen möglich. Im hohen Norden halten sich zunächst dichtere Wolken. Die Tageshöchsttemperaturen liegen zwischen 17 und 24 Grad. Das war der Wetterbericht des Deutschen Wetterdienstes.
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0: Das Wetter. Über weite Strecken bleibt es freundlich mit einem Mix aus Sonne und Wolken. Meist bleibt es trocken. Lediglich im Südosten können sich einzelne Schauer oder kurze Gewitter entwickeln. Die Temperaturen erreichen 17 bis 23 Grad. An den Küsten weht zeitweise ein mäßiger Westwind, sonst spielt der Wind kaum eine Rolle. Die Aussichten. In der Nacht zum Montag ziehen stellenweise Nebelfelder auf. Im Süden kann örtlich schauerartiger Regen fallen, vereinzelt auch mit Blitz und Donner. Die Temperaturen sinken auf 5 bis 14 Grad. Der Montag verläuft nach Nebelauflösung überwiegend freundlich. Nur an den Alpen ist anfangs etwas Regen möglich. Im hohen Norden halten sich zunächst dichtere Wolken. Die Tageshöchsttemperaturen liegen zwischen 17 und 24 Grad. Das war der Wetterbericht des Deutschen Wetterdienstes.
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was ist los? Also Moment mal, jetzt mal alles schön der Reihe nach. Ich bin der Martin, ne? Sag mal, was willst du eigentlich von mir? Ich bin der Martin, ne? Also rein inhaltlich finde ich das total gut, wie dir das aus dem Mund rauskommt. Du machst das echt cool. Aber geht das auch auf Deutsch? Ich kann nämlich kein Französisch. Ich bin der Martin, ne? Du, das hast du schon mal gesagt. Kenn ich gar nicht, my love, ich kenn nur Olaf. Der ist bei mir im Töpferkurs. Nur der hat immer so tierisch Stress.

Du, das bringt doch alles nix. Ich bin der Martin, ne? Find das voll gut, wie du dich artikulieren kannst. Aber bei uns in der Männergruppe haben wir diese Problematik auch schon mal durchdiskutiert. Weißt du, du kannst mir nicht einfach einen Ballon aufblasen und dann nachher die Luft rauslassen.

0: verstehen.
1: Oh Martin. Ey, wie heißt du eigentlich?
0: Oh Martin,
1: was hast du denn? Ist dir übel? Sollen wir mal ein bisschen vor die Tür gehen? Ich könnte das ja auch draußen ausdiskutieren. Wenn dir kalt ist, dann leih ich dir meinen Rentierpulli. Nur die Korksandalen behalte ich an, sonst krieg ich kalte Füße. Wir können auch zu mir gehen. Aber meine Mutti ist, glaube ich, noch wach. Oder gehen wir zu dir? Kannst du dich nicht entscheiden? Du, jetzt langt's mir langsam.

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1: Im Studio Hanna Messerschmidt. Schönen guten Abend. Neuer Rekord für das Münchner Oktoberfest. 7,4 Millionen Menschen sind in den letzten gut zwei Wochen auf die Wiesen geströmt. Mehr als je zuvor, heißt es von der Stadt. Dieses Jahr hatte München besonders viel Glück mit dem Wetter. Kanzler Merz ist unangekündigt nach Kiew gereist. Sein Besuch kommt nur einen Tag nach einer Drohung aus Russland, Anne Brauer.
2: Ja, der Kreml hat gestern Ausländer und Diplomaten gewarnt, nach Kiew zu kommen und heute klargemacht, wie ernst er diese Drohung meint. Während des Kanzlerbesuchs ging der Drohnen

0: Alarm los. Russland hat einen Angriff auf eine Brücke in Kiew gestartet. Merz sicherte der Ukraine unbeirrt Deutschlands Solidarität zu und wirft Russland Terror vor. Der Kanzler ist übrigens nicht allein unterwegs. Mit in Kiew sind Wirtschaftsministerin Reiche und Unternehmer aus der Energie- und der Rüstungsbranche. Es geht auch darum, wie Deutschland die Ukraine in diesen Bereichen ganz konkret weiter unterstützen kann.
1: Kinder wachsen heute mit KI auf. An vielen Stellen, ohne es benennen zu können oder überhaupt zu bemerken. Die SOS-Kinderdörfer und Terre des Hommes warnen deshalb vor den Gefahren und fordern laut Redaktionsnetzwerk Deutschland mehr Schutz durch gesetzliche Regulierung und bessere Aufklärung. Die Deutsche Bahn will das Familienticket dauerhaft anbieten. Bahnchefin Paller kündigt in der Bild am Sonntag an, das Pauschalangebot, das es im Sommer zeitweise gab, fest ins Angebot aufzunehmen. Heißt, für 100 Euro inklusive ICE-Reservierung kann eine Familie mit bis zu 5 Leuten hin- und zurückreisen. Die deutsche Fußballnationalmannschaft will ihre Pleite im Hinspiel wieder gut machen. In der Nations League trifft das Team von Jürgen Klopp heute wieder auf Griechenland. Der sagte vor dem Spiel:
2: Im Hinspiel haben wir vieles versucht. Manches hat geklappt, aber nicht genug, um Griechenland zu schlagen. Griechen haben am Ende nicht unverdient gewonnen, das muss man auch so sagen. Seitdem durften wir nochmal ein Spiel spielen gegen Serbien. Das sah schon deutlich besser aus und mehr davon. Und dann wären wir ein besserer Gegner für Griechenland und es wäre schon mal ein Anfang.
1: Anpfiff in Thessaloniki ist 20.45 Uhr.
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4: Das Wetter. Über weite Strecken bleibt es freundlich mit einem Mix aus Sonne und Wolken. Meist bleibt es trocken. Lediglich im Südosten können sich einzelne Schauer oder kurze Gewitter entwickeln. Die Temperaturen erreichen 17 bis 23 Grad. An den Küsten weht zeitweise ein mäßiger Westwind, sonst spielt der Wind kaum eine Rolle. Die Aussichten. In der Nacht zum Montag ziehen stellenweise Nebelfelder auf. Im Süden kann örtlich schauerartiger Regen fallen, vereinzelt auch mit Blitz und Donner. Die Temperaturen sinken auf 5 bis 14 Grad. Der Montag verläuft nach Nebelauflösung überwiegend freundlich. Nur an den Alpen ist anfangs etwas Regen möglich. Im hohen Norden halten sich zunächst dichtere Wolken. Die Tageshöchsttemperaturen liegen zwischen 17 und 24 Grad. Das war der Wetterbericht des Deutschen Wetterdienstes.
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0: Das Wetter. Über weite Strecken bleibt es freundlich mit einem Mix aus Sonne und Wolken. Meist bleibt es trocken. Lediglich im Südosten können sich einzelne Schauer oder kurze Gewitter entwickeln. Die Temperaturen erreichen 17 bis 23 Grad. An den Küsten weht zeitweise ein mäßiger Westwind, sonst spielt der Wind kaum eine Rolle. Die Aussichten. In der Nacht zum Montag ziehen stellenweise Nebelfelder auf. Im Süden kann örtlich schauerartiger Regen fallen, vereinzelt auch mit Blitz und Donner. Die Temperaturen sinken auf 5 bis 14 Grad. Der Montag verläuft nach Nebelauflösung überwiegend freundlich. Nur an den Alpen ist anfangs etwas Regen möglich. Im hohen Norden halten sich zunächst dichtere Wolken. Die Tageshöchsttemperaturen liegen zwischen 17 und 24 Grad. Das war der Wetterbericht des Deutschen Wetterdienstes.
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2: Im Studio Hanna Messerschmidt. Schönen guten Abend. 7,4 Millionen Besucher. Das ist ein neuer Rekord für das Münchner Oktoberfest, das heute zu Ende geht. Einzelheiten von Anne Brauer.
3: Dieses Jahr hat das Wetter besonders gut mitgespielt. Und so wurde die bisherige Bestmarke von vor 3 Jahren nochmal um 200.000 Besucher übertroffen. In den vergangenen gut 2 Wochen sind 6,7 Millionen Maß Bier getrunken worden. Mehr als im Vorjahr, gerade bei der alkoholfreien Variante. Aber das Plus beim Bier fällt nicht so groß aus wie das bei den Besuchern. Einen Rückgang verzeichnen die Oktoberfestmacher auch. Der ist aber eine gute Nachricht. Der Stromverbrauch ist nämlich deutlich gesunken.
2: Den Sozialstaat stärken, statt genau da zu sparen. Das fordert ein großes Bündnis aus Gewerkschaften und Wohlfahrtsverbänden von der Bundesregierung. DGB, Caritas und Co. stellen sich gegen die geplanten Änderungen bei der Pflege. Sie sehen die sozialen Sicherungssysteme als Kitt für die demokratische Gesellschaft. Die Ukraine, Russland und die USA wollen sich noch diesen Monat wieder an einen Tisch setzen. Das hat der ukrainische Präsident Selenskyj in Kiew angekündigt. Ein konkretes Datum und auch ein Ort.

0: gibt es noch nicht. Die Ukraine sei offen für die Vereinigten Arabischen Emirate oder ein anderes Land. Von Russland gibt es noch keine öffentliche Bestätigung für ein solches Treffen. Bei ersten Dreiergesprächen Anfang des Jahres hatte es keinen Durchbruch gegeben. Wir brauchen einen anderen Umgang mit Wasser, sagt Bundesumweltminister Schneider mit Blick auf die niedrigen Pegelstände, etwa am Rhein und am Bodensee. Er fordert die Länder auf, massiv in die Wasserinfrastruktur zu investieren. Nanju Kuhlmann.
1: Die Lage ist eine dramatische Belastung, nicht nur für die Natur, sondern auch für die Wirtschaft, so Schneider im Kölner Stadtanzeiger. In den vergangenen Jahrhunderten ging es darum, Wasser möglichst schnell abzuleiten und nasse Flächen trocken zu legen. Heute, sagt Schneider, sei es die Aufgabe, Wasser so gut wie möglich in der Landschaft zu halten. Das heißt etwa, trockene Moore wieder zu vernässen, Flüssen mehr Raum zu geben und Wälder zu stabilen Mischwäldern umzubauen.
0: In der Formel 1 feiert Max Verstappen seinen ersten Saisonsieg. Der Red Bull-Pilot setzte sich vor Kimi Antonelli im Mercedes und Lewis Hamilton im Ferrari durch. Es war der große Preis von Bahrain, allerdings in Malaysia, weil der Grand Prix von Bahrain im Frühjahr wegen des Iran-Kriegs abgesagt wurde.
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3: Das Wetter. Die Nacht verläuft vielerorts klar oder nur locker bewölkt. Später bilden sich gebietsweise dichte Nebelfelder. Im Osten halten sich zeitweise mehr Wolken. An der Nordsee sind vereinzelt ein paar Tropfen möglich. Die Temperaturen gehen auf 6 bis 13 Grad zurück. An den Küsten bleibt es etwas milder. Die Aussichten. Am Sonntag löst sich der Nebel teils nur langsam auf. Danach wechseln sich Sonne und Wolken ab. Meist bleibt es trocken. Erst im Südosten können am späteren Tag einzelne Schauer oder kurze Gewitter auftreten. Die Tageshöchsttemperaturen erreichen 17 bis 23 Grad. Auch der Montag bringt nach örtlichem Nebel überwiegend freundliches Wetter mit bis zu 24 Grad. Sie hörten den Wetterbericht des Deutschen Wetterdienstes. Kommen Sie gut durch die Nacht.
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0: Das Wetter. Die Nacht verläuft vielerorts klar oder nur locker bewölkt. Später bilden sich gebietsweise dichte Nebelfelder. Im Osten halten sich zeitweise mehr Wolken. An der Nordsee sind vereinzelt ein paar Tropfen möglich. Die Temperaturen gehen auf 6 bis 13 Grad zurück. An den Küsten bleibt es etwas milder. Die Aussichten. Am Sonntag löst sich der Nebel teils nur langsam auf. Danach wechseln sich Sonne und Wolken ab. Meist bleibt es trocken. Erst im Südosten können am späteren Tag einzelne Schauer oder kurze Gewitter auftreten. Die Tageshöchsttemperaturen erreichen 17 bis 23 Grad. Auch der Montag bringt nach örtlichem Nebel überwiegend freundliches Wetter mit bis zu 24 Grad. Sie hörten den Wetterbericht des Deutschen Wetterdienstes. Kommen Sie gut durch die Nacht.
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1: Im Studio Colin Mock. Schönen guten Abend. Das außerordentlich gute Wetter hat der Wiesn einen neuen Besucherrekord beschert. 7,4 Millionen Menschen waren in den letzten gut zwei Wochen auf dem Münchner Oktoberfest. Auch beim Bierabsatz wurde ein Plus verzeichnet, gerade bei der alkoholfreien Variante. Schockierend ist dagegen der Anstieg bei den Sexualstraftaten von 72 im letzten Jahr auf jetzt 80. Lisa Löffler vom Verein Sichere Wiesn für Mädchen und Frauen sagte im Ersten:
2: Wir nehmen nicht an, dass es auf der Wiesn insgesamt mehr sexualisierte Gewalt gibt, sondern wir gehen davon aus, dass das Angebot der sicheren Wiesn, das Angebot des Safe Space gesamtgesellschaftlich einfach deutlich weiter verbreitet und bekannter ist und dass mehr Frauen den Weg zu uns finden.
1: Auf unsere Hilfe könnt ihr weiter zählen. Das hat Kanzler Merz den Ukrainern bei einem Überraschungsbesuch in Kiew versprochen. Er versprach über 1 Milliarde Euro für Ausgaben im militärischen Bereich, aber auch für die Infrastruktur und Energie im Land. Er sagte vor Ort:
3: Wir tun das nicht nur, um die territoriale Integrität der Ukraine zu schützen. Wir tun das zutiefst im eigenen Interesse, denn es geht um Europas Sicherheit.
1: Unterdessen hat Präsident Zelensky neue Friedensverhandlungen angekündigt. Noch diesen Monat wollen die Ukraine, Russland und die USA wieder Dreiergespräche führen. Die Deutsche Bahn will das Familienticket dauerhaft anbieten. Bahnchefin Palla kündigt in der Bild am Sonntag an, das Pauschalangebot, das es im Sommer zeitweise gab, fest ins Angebot aufzunehmen. Heißt, für 100 Euro inklusive ICE-Reservierung kann eine Familie mit bis zu 5 Leuten hin- und zurückreisen. Kinder wachsen heute mit KI auf, an vielen Stellen ohne es benennen zu können oder überhaupt zu bemerken. Die SOS Kinderdörfer und Terre des Hommes warnen deswegen vor den Gefahren und fordern laut Redaktionsnetzwerk

0: Deutschland mehr Schutz durch gesetzliche Regulierung und bessere Aufklärung. Wir brauchen einen anderen Umgang mit Wasser, das sagt Bundesumweltminister Schneider mit Blick auf die niedrigen Pegelstände etwa im Rhein. Er fordert im Kölner Stadtanzeiger die Länder auf, massiv in die Wasserinfrastruktur zu investieren. Es gehe darum, Wasser so gut wie möglich in der Landschaft zu halten.
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2: Das Wetter. Die Nacht verläuft vielerorts klar oder nur locker bewölkt. Später bilden sich gebietsweise dichte Nebelfelder. Im Osten halten sich zeitweise mehr Wolken. An der Nordsee sind vereinzelt ein paar Tropfen möglich. Die Temperaturen gehen auf 6 bis 13 Grad zurück. An den Küsten bleibt es etwas milder. Die Aussichten. Am Sonntag löst sich der Nebel teils nur langsam auf. Danach wechseln sich Sonne und Wolken ab. Meist bleibt es trocken. Erst im Südosten können am späteren Tag einzelne Schauer oder kurze Gewitter auftreten. Die Tageshöchsttemperaturen erreichen 17 bis 23 Grad. Auch der Montag bringt nach örtlichem Nebel überwiegend freundliches Wetter mit bis zu 24 Grad. Sie hörten den Wetterbericht des Deutschen Wetterdienstes. Kommen Sie gut durch die Nacht.
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0: Das Wetter. In der Nacht zum Montag ziehen im Süden noch einzelne Schauer oder Gewitter durch. Örtlich kann dabei Starkregen auftreten. Sonst bleibt es meist trocken. Gebietsweise bildet sich Nebel. Die Tiefsttemperaturen liegen zwischen 6 und 14 Grad. Die Aussichten. Am Montag lösen sich Nebelfelder auf. Danach wird es vielerorts freundlich und sonnig. Im Süden sind anfangs noch Schauer oder Gewitter möglich. Die Tageshöchsttemperaturen erreichen 17 bis 24 Grad. Der Dienstag bleibt ebenfalls mild mit 20 bis 24 Grad, bevor zur Wochenmitte von Westen her ein Wetterumschwung kommt. Soweit zum Wetter, kommen Sie gut durch die Nacht.
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1: Im Studio Colin Mock, schönen guten Abend. 7,4 Millionen Besucher. Damit vermeldet das Münchner Oktoberfest am letzten Wochenende einen neuen Rekord. Einzelheiten von Anne Brauer.
2: Dieses Jahr hat das Wetter besonders gut mitgespielt und so wurde die bisherige Bestmarke von vor 3 Jahren nochmal um 200.000 Besucher übertroffen. In den vergangenen gut 2 Wochen sind 6,7 Millionen Maß Bier getrunken worden, mehr als im Vorjahr, gerade bei der alkoholfreien Variante. Aber das Plus beim Bier fällt nicht so groß aus wie das bei den Besuchern. Einen Rückgang verzeichnen die Oktoberfestmacher auch. Der ist aber eine gute Nachricht. Der Stromverbrauch ist nämlich deutlich gesunken.
1: Wir brauchen einen anderen Umgang mit Wasser. Das sagt Bundesumweltminister Schneider mit Blick auf die niedrigen Pegelstände, etwa am Rhein und im Bodensee. Er fordert die Länder auf, massiv in die Wasserinfrastruktur zu investieren. Nanju Kuhlmann.
3: Die Lage ist eine dramatische Belastung, nicht nur für die Natur, sondern auch für die Wirtschaft, so Schneider im Kölner Stadtanzeiger. In den vergangenen Jahrhunderten ging es darum, Wasser möglichst schnell abzuleiten und nasse Flächen trockenzulegen. Heute, sagt Schneider, sei es die Aufgabe, Wasser so gut wie möglich in der Landschaft zu halten. Das heißt etwa, trockene Moore wieder zu vernässen, Flüssen mehr Raum zu geben und Wälder zu stabilen Mischwäldern umzubauen.
1: Auf unsere Hilfe könnt ihr weiter zählen. Das hat Kanzler Merz den Ukrainern bei einem Überraschungsbesuch in Kiew versprochen. Begleitet wurde sein Besuch von Luftalarm. Russland hat kurz nach Merz' Ankunft eine wichtige Brücke in der Stadt angegriffen. Der Kanzler wirft dem Kreml Terror vor. Die Regierung darf nicht beim Sozialstaat den Rotstift ansetzen. Das fordert ein breites Bündnis aus Gewerkschaften und Wohlfahrtsverbänden. Etwa mit Blick auf die geplanten Kürzungen in der Pflege mahnen die Organisationen, sozialer Zusammenhalt ist Voraussetzung für demokratische Stabilität. Wieder kein Sieg gegen Griechenland für die deutsche Fußballnationalmannschaft. Im Rückspiel in der Nations League Gruppenphase gab es ein 0:0. Damit ist die XXL-Länderspielpause jetzt vorbei. Für die DFB-Auswahl geht's Mitte November wieder los.
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4: Das Wetter. In der Nacht zum Montag ziehen im Süden noch einzelne Schauer oder Gewitter durch. Örtlich kann dabei

0: Starkregen auftreten. Sonst bleibt es meist trocken. Gebietsweise bildet sich Nebel. Die Tiefsttemperaturen liegen zwischen 6 und 14 Grad. Die Aussichten. Am Montag lösen sich Nebelfelder auf. Danach wird es vielerorts freundlich und sonnig. Im Süden sind anfangs noch Schauer oder Gewitter möglich. Die Tageshöchsttemperaturen erreichen 17 bis 24 Grad. Der Dienstag bleibt ebenfalls mild mit 20 bis 24 Grad, bevor zur Wochenmitte von Westen her ein Wetterumschwung kommt. Soweit zum Wetter, kommen Sie gut durch die Nacht.
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0: Das Wetter. In der Nacht zum Montag ziehen im Süden noch einzelne Schauer oder Gewitter durch. Örtlich kann dabei Starkregen auftreten. Sonst bleibt es meist trocken. Gebietsweise bildet sich Nebel. Die Tiefsttemperaturen liegen zwischen 6 und 14 Grad. Die Aussichten. Am Montag lösen sich Nebelfelder auf. Danach wird es vielerorts freundlich und sonnig. Im Süden sind anfangs noch Schauer oder Gewitter möglich. Die Tageshöchsttemperaturen erreichen 17 bis 24 Grad. Der Dienstag bleibt ebenfalls mild mit 20 bis 24 Grad, bevor zur Wochenmitte von Westen her ein Wetterumschwung kommt. Soweit zum Wetter, kommen Sie gut durch die Nacht.
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2: Im Studio Colin Mock, schönen guten Abend. Das außerordentlich gute Wetter hat der Wiesn einen neuen Besucherrekord beschert. 7,4 Millionen Menschen waren in den letzten gut zwei Wochen auf dem Münchner Oktoberfest. Auch beim Bierabsatz wurde ein Plus verzeichnet, gerade bei der alkoholfreien Variante. Schockierend ist dagegen der Anstieg bei den Sexualstraftaten, von 72 im letzten Jahr auf jetzt 80. Lisa Löffler vom Verein Sichere Wiesn für Mädchen und Frauen sagte im Ersten:
3: Wir nehmen nicht an, dass es auf der Wiesn insgesamt mehr sexualisierte Gewalt gibt, sondern wir gehen davon aus, dass das Angebot der sicheren Wiesn, das Angebot des Safe Space, gesamtgesellschaftlich einfach deutlich weiter verbreitet und bekannter ist und dass mehr Frauen den Weg zu uns finden.
2: Die Regierung darf nicht beim Sozialstaat den Rotstift ansetzen. Das fordert ein breites Bündnis aus Gewerkschaften und Wohlfahrtsverbänden, vom DGB und Verdi bis hin zu Caritas und Diakonie. Uwe Schimonek.
4: Die Organisationen mahnen, sozialer Zusammenhalt ist Voraussetzung für demokratische Stabilität. Konkret geht es ihnen um die Änderungen bei der Pflege, die die Regierung gerade auf den Weg gebracht hat. Sie befürchten, dass Betroffene nur noch schwer oder gar nicht mehr an Leistungen aus der Pflegeversicherung kommen werden. Das Bündnis fordert stattdessen starke und verlässliche soziale Sicherungssysteme, finanziert auch über eine angemessene Besteuerung großer Vermögen und Erbschaften.
2: Kanzler Merz ist unangekündigt nach Kiew gereist. Er sicherte der Ukraine weiter Deutschlands volle Unterstützung zu und über 1 Milliarde Euro. Während des Kanzlerbesuchs gingen in Kiew die Sirenen los. Eine Brücke in der Stadt wurde von einer russischen Drohne getroffen. Wir brauchen einen anderen Umgang mit Wasser. Das sagt Bundesumweltminister Schneider mit Blick auf die niedrigen Pegelstände etwa am Rhein. Er fordert im Kölner Stadtanzeiger die Länder auf, massiv in die Wasserinfrastruktur zu investieren. Es gehe darum, Wasser so gut wie möglich in der Landschaft zu halten. Unentschieden zum Ende der XXL-Länderspielpause für die deutsche Fußballnationalmannschaft. Im Nations League-Gruppenspiel Nummer 4 gab es gegen Griechenland ein 0:0. Mitte November sind dann die letzten beiden Partien der Gruppenphase dran. Nochmal gegen Serbien und die Niederlande.
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5: Das Wetter. In der Nacht zum Montag ziehen im Süden noch einzelne Schauer oder Gewitter durch. Örtlich kann dabei Starkregen auftreten. Sonst bleibt es meist trocken. Gebietsweise bildet sich Nebel. Die Tiefsttemperaturen liegen zwischen 6 und 14 Grad. Die Aussichten: Am Montag lösen sich Nebelfelder auf. Danach wird es vielerorts freundlich und sonnig. Im Süden sind anfangs noch Schauer oder Gewitter möglich. Die Tageshöchsttemperaturen erreichen 17 bis 24 Grad. Der Dienstag bleibt ebenfalls mild mit 20 bis 24 Grad, bevor zur Wochenmitte von Westen her ein Wetterumschlag

0: Umschwung kommt. Soweit zum Wetter, kommen Sie gut durch die Nacht.
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0: Das Wetter. In der Nacht zum Montag ziehen im Süden noch einzelne Schauer oder Gewitter durch. Örtlich kann dabei Starkregen auftreten. Sonst bleibt es meist trocken. Gebietsweise bildet sich Nebel. Die Tiefsttemperaturen liegen zwischen 6 und 14 Grad. Die Aussichten. Am Montag lösen sich Nebelfelder auf. Danach wird es vielerorts freundlich und sonnig. Im Süden sind anfangs noch Schauer oder Gewitter möglich. Die Tageshöchsttemperaturen erreichen 17 bis 24 Grad. Der Dienstag bleibt ebenfalls mild mit 20 bis 24 Grad, bevor zur Wochenmitte von Westen her ein Wetterumschwung kommt. Soweit zum Wetter, kommen Sie gut durch die Nacht.
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2: Im Studio Colin Mock. 7,4 Millionen Besucher. Damit vermeldet das Münchner Oktoberfest am letzten Wochenende einen neuen Rekord. Einzelheiten von Anne Brauer.
3: Dieses Jahr hat das Wetter besonders gut mitgespielt und so wurde die bisherige Bestmarke von vor 3 Jahren nochmal um 200.000 Besucher übertroffen. In den vergangenen gut 2 Wochen sind 6,7 Millionen Maß Bier getrunken worden. Mehr als im Vorjahr, gerade bei der alkoholfreien Variante. Aber das Plus beim Bier fällt nicht so groß aus wie das bei den Besuchern. Einen Rückgang verzeichnen die Oktoberfestmacher auch. Der ist aber eine gute Nachricht. Der Stromverbrauch ist nämlich deutlich gesunken.
2: Auf unsere Hilfe könnt ihr weiter zählen. Das hat Kanzler Merz den Ukrainern bei einem Überraschungsbesuch in Kiew versprochen. Er versprach über 1 Milliarde Euro für Ausgaben im militärischen Bereich, aber auch für die Infrastruktur und Energie im Land. Er sagte vor Ort:
4: Wir tun das nicht nur, um die territoriale Integrität der Ukraine zu schützen. Wir tun das zutiefst im eigenen Interesse. Denn es geht um Europas Sicherheit.
2: Unterdessen hat Präsident Zelensky neue Friedensverhandlungen angekündigt. Noch diesen Monat wollen die Ukraine, Russland und die USA wieder Dreiergespräche führen. Umweltminister Schneider fordert die Länder auf, massiv in die Wasserinfrastruktur zu investieren. Es gehe darum, Wasser so gut wie möglich in der Landschaft zu halten. Im Kölner Stadtanzeiger nennt er die niedrigen Pegelstände etwa am Rhein dramatisch, nicht nur für die Natur, auch für die Wirtschaft. Grünen-Fraktionschefin Dröge hofft auf Grün-Rot-Rot im Bund, auch wenn die aktuellen Umfragen das nicht hergeben. Dröge sieht große gesellschaftliche Mehrheiten für soziale Themen wie Vermögenssteuer oder bezahlbare Mieten. In der Zeit sagt sie, die Mitte ticke eigentlich links. Wieder kein Sieg gegen Griechenland für die deutsche Fußballnationalmannschaft. Im Rückspiel in der Nations League-Gruppenphase gab es ein 0:0. Damit ist die XXL-Länderspielpause jetzt vorbei. Für die DFB-Auswahl geht's Mitte November wieder los.
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5: Das Wetter. In der Nacht zum Montag ziehen im Süden noch einzelne Schauer oder Gewitter durch. Örtlich kann dabei Starkregen auftreten. Sonst bleibt es meist trocken. Gebietsweise bildet sich Nebel. Die Tiefsttemperaturen liegen zwischen 6 und 14 Grad. Die Aussichten. Am Montag lösen sich Nebelfelder auf. Danach wird es vielerorts freundlich und sonnig. Im Süden sind anfangs noch Schauer oder Gewitter möglich. Die Tageshöchsttemperaturen erreichen 17 bis 24 Grad. Der Dienstag bleibt ebenfalls mild mit 20 bis 24 Grad, bevor zur Wochenmitte von Westen her ein Wetterumschwung kommt. Soweit zum Wetter, kommen Sie gut durch die Nacht.
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0: Du, Conny.
1: Ja, Peter?
0: Gehen wir heute Abend tanzen?
1: Mhm, fein. Und wann treffen wir uns?
0: Na, sagen wir so gegen 8.
1: Okay, Peter, abgemacht.

0: Das Wetter. In der Nacht zum Montag ziehen im Süden noch einzelne Schauer oder Gewitter durch. Örtlich kann dabei Starkregen auftreten. Sonst bleibt es meist trocken. Gebietsweise bildet sich Nebel. Die Tiefsttemperaturen liegen zwischen 6 und 14 Grad. Die Aussichten. Am Montag lösen sich Nebelfelder auf. Danach wird es vielerorts freundlich und sonnig. Im Süden sind anfangs noch Schauer oder Gewitter möglich. Die Tageshöchsttemperaturen erreichen 17 bis 24 Grad. Der Dienstag bleibt ebenfalls mild mit 20 bis 24 Grad, bevor zur Wochenmitte von Westen her ein Wetterumschwung kommt. Soweit zum Wetter, kommen Sie gut durch die Nacht.
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1: Im Studio Colin Mock. Das außerordentlich gute Wetter hat der Wiesn einen neuen Besucherrekord beschert. 7,4 Millionen Menschen waren in den letzten gut 2 Wochen auf dem Münchner Oktoberfest. Auch beim Bierabsatz wurde ein Plus verzeichnet, gerade bei der alkoholfreien Variante. Schockierend ist dagegen der Anstieg bei den Sexualstraftaten, von 72 im letzten Jahr auf jetzt 80. Lisa Löffler vom Verein Sichere Wiesn für Mädchen und Frauen sagte im Ersten:
2: Wir nehmen nicht an, dass es auf der Wiesn insgesamt mehr sexualisierte Gewalt gibt, sondern wir gehen davon aus, dass das Angebot der sicheren Wiesn, das Angebot des Safe Space, gesamtgesellschaftlich einfach deutlich weiter verbreitet und bekannter ist und dass mehr Frauen den Weg zu uns finden.
1: Wir brauchen einen anderen Umgang mit Wasser. Das sagt Bundesumweltminister Schneider mit Blick auf die niedrigen Pegelstände, etwa am Rhein und im Bodensee. Er fordert die Länder auf, massiv in die Wasserinfrastruktur zu investieren. Nanju Kuhlmann.
3: Die Lage ist eine dramatische Belastung, nicht nur für die Natur, sondern auch für die Wirtschaft, so Schneider im Kölner Stadtanzeiger. In den vergangenen Jahrhunderten ging es darum, Wasser möglichst schnell abzuleiten und nasse Flächen trockenzulegen. Heute, sagt Schneider, sei es die Aufgabe, Wasser so gut wie möglich in der Landschaft zu halten. Das heißt etwa, trockene Moore wieder zu vernässen, Flüssen mehr Raum zu geben und Wälder zu stabilen Mischwäldern umzubauen.
1: Auf unsere Hilfe könnt ihr weiter zählen. Das hat Kanzler Merz den Ukrainern bei einem Überraschungsbesuch in Kiew versprochen. Begleitet wurde sein Besuch von Luftalarm. Russland hat kurz nach Merz' Ankunft eine wichtige Brücke in der Stadt angegriffen. Der Kanzler wirft dem Kreml Terror vor. Die Deutsche Bahn will das Familienticket dauerhaft anbieten. Bahnchefin Palla kündigt in der Bild am Sonntag an, das Pauschalangebot, das es im Sommer zeitweise gab, fest ins Angebot aufzunehmen. Heißt, für 100 Euro inklusive ICE-Reservierung kann eine Familie mit bis zu 5 Leuten hin- und zurückreisen. Unentschieden zum Ende der XXL-Länderspielpause für die deutsche Fußballnationalmannschaft. Im Nations League-Gruppenspiel Nummer 4 gab es gegen Griechenland ein 0:0. Mitte November sind dann die letzten beiden Partien der Gruppenphase dran. Nochmal gegen Serbien und die Niederlande.
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4: Das Wetter. In der Nacht zum Montag ziehen im Süden noch einzelne Schauer oder Gewitter durch. Örtlich kann dabei Starkregen auftreten. Sonst bleibt es meist trocken. Gebietsweise bildet sich Nebel. Die Tiefsttemperaturen liegen zwischen 6 und 14 Grad. Die Aussichten: Am Montag lösen sich Nebelfelder auf. Danach wird es vielerorts freundlich und sonnig. Im Süden sind anfangs noch Schauer oder Gewitter möglich. Die Tageshöchsttemperaturen erreichen 17 bis 24 Grad. Der Dienstag bleibt ebenfalls mild mit 20 bis 24 Grad, bevor zur Wochenmitte von Westen her ein Wetterumschwung kommt. Soweit zum Wetter, kommen Sie gut durch die Nacht.
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